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1: Ich bin Philipp Ringe und das sind die wichtigsten Meldungen des Tages. Die USA und der Iran kommen einem endgültigen Frieden anscheinend langsam etwas näher. Nach neuen produktiven Gesprächen haben die USA Teile ihrer Sanktionen gegen Teheran vorübergehend ausgesetzt. Das könnte dem Land Milliarden einbringen und auch die Energiemärkte beruhigen. Tina Eck.
2: Die gelockerten Sanktionen betreffen vor allem den Verkauf und Export von iranischem Öl. Die USA wollen damit vor allem die Energiemärkte beruhigen. Die jüngsten Verhandlungen mit dem Iran werden als produktiv beschrieben. Teheran habe freie Schifffahrt durch die Straße von Hormuz versprochen und gewähre auch Inspekteuren der Internationalen Atomenergiebehörde Zugang, hieß es. Dem Iran werden bei weiteren Zugeständnissen weitere wirtschaftliche Vorteile versprochen. Die Verhandlungen in der Schweiz dauern an.
1: Alarmstimmung bei den Kommunen, denn die fordern angesichts massiver Defizite einen Kurswechsel, um einen drohenden Finanzkollaps zu verhindern. Denn vielerorts seien die Rücklagen bereits aufgebraucht, sagen die kommunalen Spitzenverbände. Und jetzt braucht Soforthilfen. Bund und Länder müssten Verantwortung übernehmen. Für das laufende Jahr erwarten die Verbände ein Defizit von fast 30 Milliarden Euro. Großbritanniens Regierungschef Keir Starmer schmeißt hin. Nach wochenlangem Druck hat er jetzt seinen Rücktritt angekündigt, bleibt aber erstmal im Amt, bis ein Nachfolger steht. Aus London berichtet Philipp Detlefs.
3: Der ehemalige Bürgermeister von Manchester, Andy Burnham, gilt als aussichtsreichster Kandidat auf die Nachfolge von Starmer. Das Bewerbungsverfahren beginnt am 9. Juli. Um ins Rennen zu gehen, braucht man eine Unterstützung von mindestens 20% der Labour-Abgeordneten und Nominierungen aus der Partei und von Gewerkschaften. Bleibt Burnham der einzige Kandidat, könnte er schon im Juli Parteichef werden. König Charles III. Würde ihn dann formell mit der Regierungsbildung beauftragen. Gibt es weitere Bewerber, entscheidet eine Mitgliederabstimmung bis Anfang September.
1: Gute Nachrichten von den Tankstellen bei uns. Die Preise waren am Wochenende billiger als vor dem Start des Iran-Kriegs. Vor allem bei Diesel war der Preis am Freitag nach unten gerutscht. Pro Liter lag der bei 1,73 Euro. Die Situation im Nahen Osten hat sich ja mittlerweile etwas entspannt. Der Iran und die USA verhandeln über einen Frieden. Und auch der Tankrabatt hat den Preis nach unten gedrückt. Auf der Suche nach einem Job können sich viele anscheinend vorstellen, im Ausland zu arbeiten. Das sagen 2/3 in einer Umfrage der Jobseite Indeed. Vor allem die USA, Großbritannien und die Schweiz sind gefragte Länder, denn viele erhoffen sich mehr Lebensqualität und mehr Geld. Bessere Karrierechancen spielen dagegen keine große Rolle und die meisten wollen auch nicht für immer weg, sondern irgendwann nach Deutschland zurückkehren.
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1: WM aus für Nico Schlotterbeck. Der 26-Jährige hat sich beim Spiel gegen die Elfenbeinküste am Sprunggelenk verletzt. Bänderriss. Bedeutet für den DFB-Verteidiger, spielen wird er nicht mehr. Schon nach der ersten Halbzeit stand er ja nicht mehr auf dem Platz. Für ihn kam Antonio Rüdiger aufs Feld. Der dürfte damit auch für das Spiel gegen Ecuador auf dem Platz stehen. Am Donnerstag absolviert die DFB-Elf ihr Abschlusstraining. Und das waren die wichtigsten Meldungen des Tages. 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
4: Für Luxemburg, Trier, die Eifel und das Saarland. Es ist leicht bewölkt oder auch klar und es bleibt trocken. Dabei sinken die Temperaturen ab auf Werte zwischen 22 und 18 Grad. Am Tage wird die Sonne bis zum Abend durchscheinen. Nur hin und wieder tauchen ein paar harmlose Wolken am Himmel über der Großregion auf. Dabei liegen die Höchstwerte zwischen 32 und maximal 37 Grad. Und hier ist der RTL-Verkehrsreport A1 Trier Richtung Saarbrücken. Zwischen Dreieck-Moseltal und Molesbach-Talbrücke ist die linke Spur wegen Brückenarbeiten gesperrt. Auf der A8 Saarlouis Richtung Luxemburg. Auf der Moseltalbrücke ist in beiden Richtungen wegen Brückenarbeiten jeweils nur eine Fahrbahn frei. Auf der B49 ist die Ortsdurchfahrt von Igel voll gesperrt. Autofahrer werden weiträumig umgeleitet. Auch Bus- und Bahnlinien sind betroffen. Gute und vor allen Dingen auch sichere Fahrt.
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5: Also ich weiß nicht, wie es euch ging, aber ich hätte an dem Wochenende als Ventilator die Windmaschine vom ESC gebraucht.
6: Ja, aber wirklich.
5: Dazu hat die Stiftung Warentest übrigens jetzt Sonnencremes für Kinder getestet. Das Ergebnis ist ziemlich schmierig.
6: Ja, aber...
5: Es ist vollkommen egal, ob es gute Sonnencreme, billige oder teure ist. Die Kids lassen sich damit nicht gerne einspielen.
6: Nee, überhaupt gar nicht.
5: Obwohl es wichtig ist.
6: Ja, das stimmt.

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1: Ich bin Philipp Ringe und das sind die wichtigsten Meldungen des Tages. Die USA und der Iran kommen einem endgültigen Frieden anscheinend langsam etwas näher. Nach neun produktiven Gesprächen haben die USA Teile ihrer Sanktionen gegen Teheran vorübergehend ausgesetzt. Das könnte dem Land Milliarden einbringen und auch die Energiemärkte beruhigen. Tina Eck.
2: Die gelockerten Sanktionen betreffen vor allem den Verkauf und Export von iranischem Öl. Die USA wollen damit vor allem die Energiemärkte beruhigen. Die jüngsten Verhandlungen mit dem Iran werden als produktiv beschrieben. Teheran habe freie Schifffahrt durch die Straße von Hormuz versprochen und gewähre auch Inspekteuren der Internationalen Atomenergiebehörde Zugang, hieß es. Dem Iran werden bei weiteren Zugeständnissen weitere wirtschaftliche Vorteile versprochen. Die Verhandlungen in der Schweiz dauern an.
1: Alarmstimmung bei den Kommunen, denn die fordern angesichts massiver Defizite einen Kurswechsel, um einen drohenden Finanzkollaps zu verhindern. Denn vielerorts seien die Rücklagen bereits aufgebraucht, sagen die kommunalen Spitzenverbände. Und jetzt braucht Soforthilfen. Bund und Länder müssten Verantwortung übernehmen. Für das laufende Jahr erwarten die Verbände ein Defizit von fast 30 Milliarden Euro. Großbritanniens Regierungschef Keir Starmer schmeißt hin. Nach wochenlangem Druck hat er jetzt seinen Rücktritt angekündigt, bleibt aber erstmal im Amt, bis ein Nachfolger steht. Aus London berichtet Philipp Detlefs.
3: Der ehemalige Bürgermeister von Manchester, Andy Burnham, gilt als aussichtsreichster Kandidat auf die Nachfolge von Starmer. Das Bewerbungsverfahren beginnt am 9. Juli. Um ins Rennen zu gehen, braucht man eine Unterstützung von mindestens 20% der Labour-Abgeordneten und Nominierungen aus der Partei und von Gewerkschaften. Bleibt Burnham der einzige Kandidat, könnte er schon im Juli Parteichef werden. König Charles III. Würde ihn dann formell mit der Regierungsbildung beauftragen. Gibt es weitere Bewerber, entscheidet eine Mitgliederabstimmung bis Anfang September.
1: Gute Nachrichten von den Tankstellen bei uns. Die Preise waren am Wochenende billiger als vor dem Start des Iran-Kriegs. Vor allem bei Diesel war der Preis am Freitag nach unten gerutscht. Pro Liter lag der bei 1,73 Euro. Die Situation im Nahen Osten hat sich ja mittlerweile etwas entspannt. Der Iran und die USA verhandeln über einen Frieden. Und auch der Tankrabatt hat den Preis nach unten gedrückt. Auf der Suche nach einem Job können sich viele anscheinend vorstellen, im Ausland zu arbeiten. Das sagen zwei Drittel in einer Umfrage der Jobseite Indeed. Vor allem die USA, Großbritannien und die Schweiz sind gefragte Länder, denn viele erhoffen sich mehr Lebensqualität und mehr Geld. Bessere Karrierechancen spielen dagegen keine große Rolle und die meisten wollen auch nicht für immer weg, sondern irgendwann nach Deutschland zurückkehren.
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1: WM aus für Nico Schlotterbeck. Der 26-Jährige hat sich beim Spiel gegen die Elfenbeinküste am Sprunggelenk verletzt. Bänderriss. Bedeutet für den DFB-Verteidiger, spielen wird er nicht mehr. Schon nach der ersten Halbzeit stand er ja nicht mehr auf dem Platz. Für ihn kam Antonio Rüdiger aufs Feld. Der dürfte damit auch für das Spiel gegen Ecuador auf dem Platz stehen. Am Donnerstag absolviert die DFB-Elf ihr Abschlusstraining. Und das waren die wichtigsten Meldungen des Tages. 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
4: Für Luxemburg, Trier, die Eifel und das Saarland. Es ist leicht bewölkt oder auch klar und es bleibt trocken. Dabei sinken die Temperaturen ab auf Werte zwischen 22 und 18 Grad. Am Tage wird die Sonne bis zum Abend durchscheinen. Nur hin und wieder tauchen ein paar harmlose Wolken am Himmel über der Großregion auf. Dabei liegen die Höchstwerte zwischen 32 und maximal 37 Grad. Und hier ist der RTL-Verkehrsreport A1 Trier Richtung Saarbrücken. Zwischen Dreieck-Moseltal und Molesbach-Talbrücke ist die linke Spur wegen Brückenarbeiten gesperrt. Auf der A8 Saarlouis Richtung Luxemburg. Auf der Moseltalbrücke ist in beiden Richtungen wegen Brückenarbeiten jeweils nur eine Fahrbahn frei. Auf der B49 ist die Ortsdurchfahrt von Igel voll gesperrt. Autofahrer werden weiträumig umgeleitet. Auch Bus- und Bahnlinien sind betroffen. Gute und vor allen Dingen auch sichere Fahrt.
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1: Ich bin Philipp Ringe und das sind die wichtigsten Meldungen des Tages. Die USA und der Iran kommen einem endgültigen Frieden anscheinend langsam etwas näher. Nach neun produktiven Gesprächen haben die USA Teile ihrer Sanktionen gegen Teheran vorübergehend ausgesetzt. Das könnte dem Land Milliarden einbringen und auch die Energiemärkte beruhigen. Tina Eck.
2: Die gelockerten Sanktionen betreffen vor allem den Verkauf und Export von iranischem Öl. Die USA wollen damit vor allem die Energiemärkte beruhigen. Die jüngsten Verhandlungen mit dem Iran werden als produktiv beschrieben. Teheran habe freie Schifffahrt durch die Straße von Hormuz versprochen und gewähre auch Inspekteuren der Internationalen Atomenergiebehörde Zugang, hieß es. Dem Iran werden bei weiteren Zugeständnissen weitere wirtschaftliche Vorteile versprochen. Die Verhandlungen in der Schweiz dauern an.
1: Alarmstimmung bei den Kommunen, denn die fordern angesichts massiver Defizite einen Kurswechsel, um einen drohenden Finanzkollaps zu verhindern. Denn vielerorts seien die Rücklagen bereits aufgebraucht, sagen die kommunalen Spitzenverbände. Und jetzt braucht Soforthilfen. Bund und Länder müssten Verantwortung übernehmen. Für das laufende Jahr erwarten die Verbände ein Defizit von fast 30 Milliarden Euro. Großbritanniens Regierungschef Keir Starmer schmeißt hin. Nach wochenlangem Druck hat er jetzt seinen Rücktritt angekündigt, bleibt aber erstmal im Amt, bis ein Nachfolger steht. Aus London berichtet Philipp Detlefs.
3: Der ehemalige Bürgermeister von Manchester, Andy Burnham, gilt als aussichtsreichster Kandidat auf die Nachfolge von Starmer. Das Bewerbungsverfahren beginnt am 9. Juli. Um ins Rennen zu gehen, braucht man eine Unterstützung von mindestens 20% der Labour-Abgeordneten und Nominierungen aus der Partei und von Gewerkschaften. Bleibt Burnham der einzige Kandidat, könnte er schon im Juli Parteichef werden. König Charles III. Würde ihn dann formell mit der Regierungsbildung beauftragen. Gibt es weitere Bewerber, entscheidet eine Mitgliederabstimmung bis Anfang September.
1: Gute Nachrichten von den Tankstellen bei uns. Die Preise waren am Wochenende billiger als vor dem Start des Iran-Kriegs. Vor allem bei Diesel war der Preis am Freitag nach unten gerutscht. Pro Liter lag der bei 1,73 Euro. Die Situation im Nahen Osten hat sich ja mittlerweile etwas entspannt. Der Iran und die USA verhandeln über einen Frieden. Und auch der Tankrabatt hat den Preis nach unten gedrückt. Auf der Suche nach einem Job können sich viele anscheinend vorstellen, im Ausland zu arbeiten. Das sagen zwei Drittel in einer Umfrage der Jobseite Indeed. Vor allem die USA, Großbritannien und die Schweiz sind gefragte Länder, denn viele erhoffen sich mehr Lebensqualität und mehr Geld. Bessere Karrierechancen spielen dagegen keine große Rolle und die meisten wollen auch nicht für immer weg, sondern irgendwann nach Deutschland zurückkehren.
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1: WM aus für Nico Schlotterbeck. Der 26-Jährige hat sich beim Spiel gegen die Elfenbeinküste am Sprunggelenk verletzt. Bänderriss. Bedeutet für den DFB-Verteidiger, spielen wird er nicht mehr. Schon nach der ersten Halbzeit stand er ja nicht mehr auf dem Platz. Für ihn kam Antonio Rüdiger aufs Feld. Der dürfte damit auch für das Spiel gegen Ecuador auf dem Platz stehen. Am Donnerstag absolviert die DFB-Elf ihr Abschlusstraining. Und das waren die wichtigsten Meldungen des Tages. 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
4: Für Luxemburg, Trier, die Eifel und das Saarland. Es ist leicht bewölkt oder auch klar und es bleibt trocken. Dabei sinken die Temperaturen ab auf Werte zwischen 22 und 18 Grad. Am Tage wird die Sonne bis zum Abend durchscheinen. Nur hin und wieder tauchen ein paar harmlose Wolken am Himmel über der Großregion auf. Dabei liegen die Höchstwerte zwischen 32 und maximal 37 Grad. Und hier ist der RTL-Verkehrsreport. A1 Trier Richtung Saarbrücken. Zwischen Dreieck-Moseltal und Molesbach-Talbrücke ist die linke Spur wegen Brückenarbeiten gesperrt. Auf der A8 Saarlouis Richtung Luxemburg. Auf der Moseltalbrücke ist in beiden Richtungen wegen Brückenarbeiten jeweils nur eine Fahrbahn frei. Auf der B49 ist die Ortsdurchfahrt von Igel voll gesperrt. Autofahrer werden weiträumig umgeleitet. Auch Bus- und Bahnlinien sind betroffen. Gute und vor allen Dingen auch sichere Fahrt.
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5: Also ich weiß nicht, wie es euch ging, aber ich hätte an dem Wochenende als Ventilator die Windmaschine vom ESC gebraucht.
6: Ja, aber wirklich.
5: Dazu hat die Stiftung Warentest übrigens jetzt Sonnencremes für Kinder getestet. Das Ergebnis ist ziemlich schmierig.
6: Ja, aber...
5: Es ist vollkommen egal, ob es gute Sonnencreme, billige oder teure ist. Die Kids lassen sich damit nicht gerne einschmieren.
6: Überhaupt gar nicht.
5: Obwohl es wichtig ist.
6: Ja, das

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0: Ich bin Philipp Ringe und das sind die wichtigsten Meldungen des Tages. Die USA und der Iran kommen einem endgültigen Frieden anscheinend langsam etwas näher. Nach neuen produktiven Gesprächen haben die USA Teile ihrer Sanktionen gegen Teheran vorübergehend ausgesetzt. Das könnte dem Land Milliarden einbringen und auch die Energiemärkte beruhigen. Tina Eck.
1: Die gelockerten Sanktionen betreffen vor allem den Verkauf und Export von iranischem Öl. Die USA wollen damit vor allem die Energiemärkte beruhigen. Die jüngsten Verhandlungen mit dem Iran werden als produktiv beschrieben. Teheran habe freie Schifffahrt durch die Straße von Hormuz versprochen und gewähre auch Inspekteuren der Internationalen Atomenergiebehörde Zugang, hieß es. Dem Iran werden bei weiteren Zugeständnissen weitere wirtschaftliche Vorteile versprochen. Die Verhandlungen in der Schweiz dauern an.
0: Alarmstimmung bei den Kommunen, denn die fordern angesichts massiver Defizite einen Kurswechsel, um einen drohenden Finanzkollaps zu verhindern. Denn vielerorts seien die Rücklagen bereits aufgebraucht, sagen die kommunalen Spitzenverbände. Und jetzt braucht Soforthilfen. Bund und Länder müssten Verantwortung übernehmen. Für das laufende Jahr erwarten die Verbände ein Defizit von fast 30 Milliarden Euro. Großbritanniens Regierungschef Keir Starmer schmeißt hin. Nach wochenlangem Druck hat er jetzt seinen Rücktritt angekündigt, bleibt aber erstmal im Amt, bis ein Nachfolger steht. Aus London berichtet Philipp Detlefs.
2: Der ehemalige Bürgermeister von Manchester, Andy Burnham, gilt als aussichtsreichster Kandidat auf die Nachfolge von Starmer. Das Bewerbungsverfahren beginnt am 9. Juli. Um ins Rennen zu gehen, braucht man eine Unterstützung von mindestens 20% der Labour-Abgeordneten und Nominierungen aus der Partei und von Gewerkschaften. Bleibt Burnham der einzige Kandidat, könnte er schon im Juli Parteichef werden. König Charles III. Würde ihn dann formell mit der Regierungsbildung beauftragen. Gibt es weitere Bewerber, entscheidet eine Mitgliederabstimmung bis Anfang September.
0: Gute Nachrichten von den Tankstellen bei uns. Die Preise waren am Wochenende billiger als vor dem Start des Iran-Kriegs. Vor allem bei Diesel war der Preis am Freitag nach unten gerutscht. Pro Liter lag der bei 1,73 Euro. Die Situation im Nahen Osten hat sich ja mittlerweile etwas entspannt. Der Iran und die USA verhandeln über einen Frieden. Und auch der Tankrabatt hat den Preis nach unten gedrückt. Auf der Suche nach einem Job können sich viele anscheinend vorstellen, im Ausland zu arbeiten. Das sagen 2/3 in einer Umfrage der Jobseite Indeed. Vor allem die USA, Großbritannien und die Schweiz sind gefragte Länder, denn viele erhoffen sich mehr Lebensqualität und mehr Geld. Bessere Karrierechancen spielen dagegen keine große Rolle und die meisten wollen auch nicht für immer weg, sondern irgendwann nach Deutschland zurückkehren.
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0: WM aus für Nico Schlotterbeck. Der 26-Jährige hat sich beim Spiel gegen die Elfenbeinküste am Sprunggelenk verletzt. Bänderriss. Bedeutet für den DFB-Verteidiger, spielen wird er nicht mehr. Schon nach der ersten Halbzeit stand er ja nicht mehr auf dem Platz. Für ihn kam Antonio Rüdiger aufs Feld. Der dürfte damit auch für das Spiel gegen Ecuador auf dem Platz stehen. Am Donnerstag absolviert die DFB-Elf ihr Abschlusstraining. Und das waren die wichtigsten Meldungen des Tages. 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
4: Für Luxemburg, Trier, die Eifel und das Saarland. Es ist leicht bewölkt oder auch klar und es bleibt trocken. Dabei sinken die Temperaturen ab auf Werte zwischen 22 und 18 Grad. Am Tage wird die Sonne bis zum Abend durchscheinen. Nur hin und wieder tauchen ein paar harmlose Wolken am Himmel über der Großregion auf. Dabei liegen die Höchstwerte zwischen 32 und maximal 37 Grad. Und hier ist der RTL-Verkehrsreport A1 Trier Richtung Saarbrücken. Zwischen Dreieck-Moseltal und Molesbach-Talbrücke ist die linke Spur wegen Brückenarbeiten gesperrt. Auf der A8 Saarlouis Richtung Luxemburg. Auf der Moseltalbrücke ist in beiden Richtungen wegen Brückenarbeiten jeweils nur eine Fahrbahn frei. Auf der B49 ist die Ortsdurchfahrt von Igel voll gesperrt. Autofahrer werden weiträumig umgeleitet. Auch Bus- und Bahnlinien sind betroffen. Gute und vor allen Dingen auch sichere Fahrt.
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2: 6 Uhr, Arno und die Morgenshow, Deutschlands lustigste Morgensendung. Die letzten Shows und für dich gibt's gleich auch nochmal das WM-Update. WM, während du schliefst, die Nacht in 60 Sekunden. Das und viele weitere Überraschungen heute in der Show. Schön, dass du dabei bist.
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0: 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Arno und die Morgenshow. Das Finale. Es ist Dienstag. Wir starten heute mit Superstimmung und das bei Morgenshow-Hörerin Luisa. Was ist denn los, Luisa?
1: Hallo, Luisa. Morgen.
2: Für uns geht's mit meinen drei Mädels nach Malle. Und morgen gehen wir natürlich noch ordentlich shoppen, weil natürlich wir brauchen noch Kleider, Bikini, Sonnenbrille, Sonnencreme und ganz viele Accessoires. Und da freue ich mich riesig drauf.
1: Na klar, cool.
0: Also heute wird erstmal für Mallorca geshoppt. Auf Mallorca kannst du übrigens auch gut shoppen. Da sind die Preise sogar manchmal günstiger als bei
3: Wirklich?
0: Uns.
2: Wir werden uns wahrscheinlich so ein kleines Limit setzen, genau, damit halt wir dort auch noch vor Ort shoppen können. Ne?
1: Überall wird geshoppt, ist ja klar.
2: Überall wird geshoppt. Extra
0: Koffer
2: wird
0: viel mitgenommen. Spaß auf Malle.
2: Ja, danke.
1: Jo, gute Reise.
2: Tschüss.
0: Ja, die letzten Shows, das Finale von Arno und der Morgencrew. Daher wollen wir noch die ganze Woche nutzen, um auf die größten Highlights der letzten 3,5 Jahrzehnte zu schauen.
1: Ja, und wie zum Beispiel eine sehr verrückte Story einer Hörerin, die sich bei uns gemeldet hat. Du sollst sie angeblich gerettet haben. Also was da genau passiert ist, das hören wir um 6:55.
0: Außerdem setzen wir heute wieder die Stars ans Telefon. Es gibt ein Hollywood-Handy, ein neues, um 7:45.
1: Jetzt aber erstmal rüber zu Benjamin Herrmann.
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5: Schönen guten Morgen. Wie lange muss ich noch arbeiten bis zur wohlverdienten Rente? Das fragen sich viele aktuell während der laufenden Diskussion um die Rentenreform. Die Kommission gibt heute ihre Vorschläge an die Bundesregierung ab. Und was alles schon durchgesickert ist, das schauen wir uns heute Morgen an. Außerdem fühlen sich laut einer neuen Statistik vor allem junge Menschen inzwischen immer häufiger einsam. Die Gründe dafür liegen ein paar Jahre zurück. Und das DFB-Team hat seinen eigenen WM-Song wohl gefunden. Mehr dazu gleich 20:00 in RTL aktuell.

0: 13 Minuten nach 6, 6.13 Uhr.
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0: Creme Blush von Charlotte Tilbury drin. Das ist was zum Schminken. Ihr guckt mich alle so fragen.
1: Ich habe weder den Namen der Marke noch des Promis.
0: Nein, das
1: gehört.
0: Ist was ganz Tolles, Besonderes. So eine Tube kostet normalerweise 42 Euro. Aha. Und die Zeitschrift, jetzt mit Tube drin, kostet nur 9,90 Euro.
1: Ja, okay.
0: Denkt man sich, ist ein guter Deal.
1: Ja.
0: Jetzt posten aber immer mehr auf TikTok, das wäre Abzocke, denn die Tube Creme Blush ist bei vielen fast leer. Also die kann man dann noch maximal ein, zwei Mal benutzen. Finde ich, ist eigentlich besser als nix. Ich hätte auch gerne mal geguckt, ob das stimmt, aber die L ist leider überall ausverkauft.
2: Ich hätte auch nicht gedacht, dass in einer meiner letzten Shows nochmal die Schlagzeile kommt, dass eine Zeitschrift ausverkauft
1: ist.
2: Was gibt's denn noch?
0: Tja, was mit Fußball machen kann im Moment jeder, hat sich offenbar KFC gedacht. Die haben nämlich jetzt einen Minion-Burger rausgebracht. Der sieht ziemlich lustig aus. Das ist so ein Chicken-Burger in knallgelbem Brötchen drin. Da sind auch noch so Minion-Augen auf dem Brötchen drauf. Mit Bananensoße. Also sehr experimentell. Außerdem gibt's noch Minion-Sammelfiguren, Minion-Desserts. Also es muss nicht immer was mit Fußball sein. Auch die Minion-Burger wollen gerade alle haben.
2: Danke, Verena. Mehr Trends, 8.20 Uhr.
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4: Ich bin Benjamin Herrmann. Guten Morgen. Wer darf wann in Rente gehen und wie teuer wird das? Die Rentenkommission stellt heute ihre Reformvorschläge vor. Die Experten haben insgesamt 30 Vorschläge ausgearbeitet und geben die heute an Kanzler Friedrich Merz und Arbeitsministerin Bärbel Baas weiter. Ein paar Punkte sind dabei schon durchgesickert. Uli Reitinger.
5: Gerade für Linke und Gewerkschaften hören sich die Vorschläge an wie eine Giftliste. Höhere Beiträge, ein Teil davon soll an die Börse gehen, ein höheres Renteneintrittsalter, gekoppelt an die Lebenserwartung und die vielleicht dickste Kröte, die Frührente ohne Abschläge nach 45 Beitragsjahren soll wegfallen. Gerade SPD-Arbeitsministerin Baas dürfte sich schwer tun, diese Vorschläge guten Gewissens zu übernehmen. Sie hat sie zwar schon gelobt, wird aber wohl dafür sorgen, dass die Reformen zumindest sozial abgefedert werden.
4: Noch diese Woche könnte der Hitzerekord fallen. In Prognosen des Deutschen Wetterdienstes wird Ende der Woche in bestimmten Teilen Deutschlands an der 40-Grad-Marke gekratzt. Der bisherige Juni-Rekord wurde 2019 geknackt. Damals wurden in Bernburg in Sachsen-Anhalt 39,6 Grad gemessen. Neue Hoffnung auf Preisentspannung. Die USA setzen ihre Sanktionen gegen iranisches Öl für 60 Tage aus. Der Iran darf in diesem Zeitraum also wieder Öl fördern, liefern und verkaufen. Das bedeutet insgesamt wieder mehr Öl auf dem Weltmarkt. Damit könnten in Deutschland zum Beispiel die Preise an den Zapfsäulen noch weiter sinken. Ebenso beim Heizöl, Gas und auch die Inflation könnte schrumpfen. Die Aussetzung der Sanktionen ist eine Folge der bisher guten Friedensgespräche zwischen den USA und dem Iran. Bis Ende August soll ein Friedensabkommen stehen.
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4: Das DFB-Team hat keine Bremsen, dafür jetzt aber ihren eigenen WM-Song gefunden. Nach den beiden Siegen wurde der Ballermann-Hit "Der Zug hat keine Bremsen" im Stadion und zuletzt auch von den Spielern gesungen. Und laut Mittelfeldspieler Nadim Amiri passt er auch relativ gut zum Team.
6: Oh, der ist top, ich finde den super. Ich bin keiner, der sowas hört eigentlich, aber irgendwie passt es gerade. Und irgendwie weiß man auch immer, dass wenn eine Nation so ein Flow kommt, dass immer auch irgendwie ein Lied gibt. Und ich hoffe, dass die Überschrift immer noch bleibt. Und nach einem Sieg ist Fiction ein cooles Lied.
4: Wenn es nach Amiri geht, soll der Zug allerdings auch in zwei Tagen beim letzten Gruppenspiel gegen Ecuador weiterrollen. Auch wenn es dabei sportlich um nichts mehr geht, Deutschland ist schon sicherer Gruppensieger. 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
7: 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Für Luxemburg, Trier, die Eifel und das Saarland. Am Abend und in der Nacht ist das über der Großregion leicht bewölkt oder auch klar und es bleibt trocken. Die Temperaturen sinken in der Nacht ab auf Werte zwischen 22 und 18 Grad. Morgen am Dienstag wird die Sonne dann bis zum Abend durchscheinen. Nur hin und wieder tauchen mal ein paar harmlose Wolken am Himmel auf. Dabei liegen die Höchstwerte nochmal zwischen 32 und 37 Grad. Und hier ist der RTL-Verkehrsreport. Vorsicht auf der A1 Luxemburg Richtung Trier. Zwischen dem Tunnel Howald und Sandweiler-Hamm steht ein defekter LKW. Hier ist die rechte Spur blockiert. A1 Köln-Koblenz Richtung Trier. Zwischen Manderscheid und Hasborn ist die linke Spur wegen Straßenschäden gesperrt. Das noch bis zum 25. A1 Trier Richtung Saarbrücken. Zwischen Tholey und Eppelborn ist die rechte Spur wegen Bauarbeiten gesperrt. Und A6 Kaiserslautern Richtung Saarbrücken. Zwischen St. Ingbert West und Rastplatz Bischmissheim ist die rechte Spur in beiden Richtungen gesperrt.

0: 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Arno und die Morgenshow, die finalen Shows und Verena hat die Trends.
1: Alle wollen gerade die neueste Ausgabe der Zeitschrift Elle haben. Da ist nämlich eine Gratistube

0: 6.26 Uhr.
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RTL Deutschlands Hitradio, Arno und die Morgencrew. Forscher haben jetzt rausgefunden, dass Neandertaler und der moderne Mensch mehr gemeinsam haben als gedacht. Dafür haben sie wahrscheinlich am Ballermann gefordert.

0: 6.32 Uhr.
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0: Fever Dream, Alex Warren, 6.35 Uhr, RTL, Deutschland Zentralradio, Arno und die Morgencrew. Heute erkennst du auf der Arbeit, wer wirklich echter, hartgesottener Fußballfan ist, nämlich der, der so fußballverrückt ist, dass er seit 5 Uhr sogar Jordanien gegen Algerien guckt.
1: Aber echt, ey.
0: Für die deutsche Mannschaft beginnt die Vorbereitung auf das letzte Gruppenspiel am Donnerstag gegen Ecuador. Aber weil Deutschland da schon als Gruppensieger feststeht, ist da die Anspannung nicht mehr ganz so groß. Ja, da lässt Dennis Undorf auch mal andere die Tore machen.
1: Wir schalten zu unserem RTL-Reporter Felix Görner nach South Carolina ins DFB-WM-Quartier.
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3: Nach dem Schlotterbeck-Schock ist es der Blick nach vorn. Ganz wichtig für die Mannschaft. Man merkt, sie rücken noch mehr zusammen im Teamquartier auch. Die Familien müssen weg, dürfen Freitag erst nach dem Spiel gegen Ecuador zurückkommen. Aber es ist eine weiter positive Energie drin. Heute beim Training wird Undorf mal auf der 9 ausprobiert und mit der Variation Havertz dann auf rechts. Sané würde dann draußen bleiben. Und man merkt auch im Teamquartier, die Mannschaft steht zusammen. Es wird sehr viel gespielt. Wir haben Woltemade und auch Kai Havertz wieder beim Badminton gesehen. Gute Laune. Man ist heiß auf dieses dritte Gruppenspiel. 3. Sieg in Folge, 12. Sieg in Folge für die Mannschaft zuletzt.
0: Danke Felix. Mehr Updates den ganzen Tag bei RTL Fernsehen in Punkt 12 und in RTL aktuell natürlich auch hier bei uns.
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4: Hier spricht Hazel Brugger. Jetzt ist ja wieder WM-Trikotzeit und da trage ich aktuell das von Italien, weil der Look ist wie die WM-Teilnahme. Sehr ausgefallen.
5: Ah, Oliver Kahn hier. Ed Manuel Neuer, falls du versehentlich das Trikot mit der Nummer 1 mitgenommen hast, das war und ist meins.
6: Ich bin's, die Katze. Auf Mallorca trage ich abwechselnd das deutsche Teamtrikot und das spanische. Und wenn ich die zusammen in die Wäsche tue, wird die pink. Team Katze. Schön.
7: Moin, Tim Melzer hier. Statt Schürze koche ich mein WM-Menü immer im Deutschland-Trikot. Es gibt Jonathan Tapas, dazu ein Angelo Stiller-Wasser aus dem Florian-Würzhaus und als Dessert Nathaniel Brownies mit Schlagsahne, frisch vom Schlotterbäcker. Mh, lecker.

0: 17 Minuten vor 7, 6.43 Uhr.
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1: Morgen.
0: Und die Morgencrew mit Morgen. Taylor Swift, The Fade of Ophelia. Auch heute wieder Bombenwetter. Ja, also wie macht ihr das nachts gerade? Schlaft ihr bei offenem Fenster mit Ventilator oder sagt ihr, ach komm, schwitze ich halt mal, morgen früh wird eh geduscht?
2: Ja, Fenster ist offen, aber bringt ja auch nicht so viel. Man ergibt sich in sein schwitzendes Schicksal eigentlich.
3: Wenn ich nachts aufwache, dann mache ich es auf, weil abends ist es noch zu warm, aber wenn ich irgendwie nachts um 2-3 Mal kurz wach bin, dann wird es aufgemacht. Ich hatte aber Besuch.
0: Also ich lese hier gerade, nackt schlafen ist wohl nicht so gut, weil man sich dadurch auch im Sommer schneller kältet.
2: Ach echt?
0: Man soll lieber nah über dem Boden schlafen, weil die Luft da kühler ist.
2: Ja,
0: also im Zweifel Matratze auf den Boden legen und gut ist. Also dann ist auch vielleicht mal der Partner motiviert, freiwillig das Zimmer zu saugen, weil keiner hat nachts gerne Fusseln im Mund.
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5: Ich bin Benjamin Herrmann, guten Morgen. Wer darf wann in Rente gehen und wie teuer wird das? Die Rentenkommission stellt heute ihre Reformvorschläge vor. Die Experten haben insgesamt 30 Vorschläge ausgearbeitet und geben die heute an Kanzler Friedrich Merz und Arbeitsministerin Bärbel Baas weiter. Ein paar Punkte sind dabei schon durchgesickert. Uli Reitinger.
6: Gerade für Linke und Gewerkschaften hören sich die Vorschläge an wie eine Giftliste. Höhere Beiträge, ein Teil davon soll an die Börse gehen, ein höheres Renteneintrittsalter, gekoppelt an die Lebenserwartung und die vielleicht dickste Kröte, die Frührente ohne Abschläge nach 45 Beitragsjahren soll wegfallen. Gerade SPD-Arbeitsministerin Baas dürfte sich schwer tun, diese Vorschläge guten Gewissens zu übernehmen. Sie hat sie zwar schon gelobt, wird aber wohl dafür sorgen, dass die Reformen zumindest sozial abgefedert werden.
5: Besonders junge Erwachsene fühlen sich oft einsam. In einer neuen Umfrage sagen 42% zwischen 21 und 30 Jahren, dass sie sich häufig allein fühlen. Das zeigt einmal mehr, Einsamkeit ist seit Corona nicht nur noch ein Thema bei älteren Menschen. Schon mit kleinen Gesten kann man seinem Gegenüber in der Bahn, dem Nachbarn im Treppenhaus oder Bekannten auf der Straße Aufmerksamkeit schenken. Kurze Gespräche oder ein Lächeln geben vielen direkt ein deutlich besseres Gefühl. Vor dem Bundesverfassungsgericht geht es heute um die Höhe des Rundfunkbeitrags. ARD und ZDF haben im November 2024 Beschwerde eingereicht, weil die Bundesländer einen höheren Beitrag abgelehnt haben. Vorher hat die Rundfunkkommission allerdings empfohlen, die GEZ anzuheben. Jacqueline Melcher berichtet für uns.
7: Die Kommission zur Ermittlung des Finanzbedarfs der Rundfunkanstalten hatte vorgeschlagen, den Rundfunkbeitrag ab Januar 2025 um 58 Cent im Monat zu erhöhen. Die Länder folgten dieser Empfehlung aber nicht und beließen den Beitrag wie bisher bei 18,36 Euro. Die Sender sollten zunächst Reformen umsetzen und Einsparmöglichkeiten ausschöpfen, argumentierten mehrere Länder. ARD und ZDF sehen aber ihre im Grundgesetz verankerte Rundfunkfreiheit verletzt. In Karlsruhe wollen sie unter anderem klären lassen, wie eng die Länder an die Empfehlungen der Kommission gebunden sind.
5: Neue Hoffnung auf Preisentspannung. Die USA setzen ihre Sanktionen gegen iranisches Öl für 60 Tage aus. Der Iran darf in diesem Zeitraum also wieder Öl fördern, liefern und verkaufen. Das bedeutet insgesamt wieder mehr Öl auf dem Weltmarkt. Damit könnten in Deutschland zum Beispiel die Preise an den Zapfsäulen noch weiter sinken. Ebenso beim Heizöl, Gas und auch die Inflation könnte schrumpfen. Die Aussetzung der Sanktionen ist eine Folge der bisher guten Friedensgespräche zwischen den USA und dem Iran. Bis Ende August soll ein Friedensabkommen stehen. 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
9: Für Luxemburg, Trier, die Eifel und das Saarland. Am Abend und in der Nacht ist das über der Großregion leicht bewölkt oder auch klar und es bleibt trocken. Die Temperaturen sinken in der Nacht ab auf Werte zwischen 22 und 18 Grad. Morgen am Dienstag wird die Sonne dann bis zum Abend durchscheinen. Nur hin und wieder tauchen mal ein paar harmlose Wolken am Himmel auf. Dabei liegen die Höchstwerte nochmal zwischen 32 und 37 Grad. Und hier ist der RTL-Verkehrsreport. Vorsicht auf der A1 Luxemburg Richtung Trier. Zwischen dem Tunnel Howald und Sandweiler Hamm steht ein defekter LKW. Hier ist die rechte Spur blockiert. A1 Köln-Koblenz Richtung Trier. Zwischen Manderscheid und Hasborn ist die linke Spur wegen Straßenschäden gesperrt. Das noch bis zum 25. A1 Trier Richtung Saarbrücken zwischen Tholey und Eppelborn ist die rechte Spur wegen Bauarbeiten gesperrt. Und A6 Kaiserslautern Richtung Saarbrücken zwischen St. Ingbert West und Rastplatz Bischmissheim ist die rechte Spur in beiden Richtungen gesperrt.
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4: 6.53 Uhr, guten Morgen.

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1: 7 Uhr, Arno und die Morgencrew, Deutschlands lustigste Morgensendung. Die letzten Shows, das Finale. Und diese Stunde setzen wir nochmal einen Star ans Telefon. Ein neues Hollywood-Handy um kurz nach halb.
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0: RTL, Deutschlands Hitradio, Arne und die Morgencrew, die finalen Shows und am Telefon ist Claudia. Guten Morgen, Claudia.
1: Hallo, Claudia.
2: Hallo, guten Morgen.
0: Du bist Teil meiner letzten 5 Shows, weil du ein ganz besonderes Erlebnis mit uns verbindest. Erzähl mal die Geschichte.
2: Ja, Arno, was soll ich sagen? Du hast unsere Hochzeit gerettet.
0: Was? Wie habe ich das denn gemacht?
2: Wir haben uns entschieden, an einem Freitag, den 13. zu heiraten.
1: Oh, okay. Oha.
2: Freitag, der 13. 1994. Lange ist es her und so, wie es sein sollte. Also wir haben viel geplant und es sollte eigentlich auch die Traumhochzeit eines kleinen Mädchens werden, also sprich mich. Und so wie es üblich ist, standesamtlich danach in die Kirche mit 2 Brautkindern, alle eingekleidet und, und. Und dazu hatten wir einen weißen Rolls-Royce gemietet.
1: Mhm.
2: Der hatte den Abend vorher total Schaden.
1: Nee. Oh.
3: Nein.
1: Das gibt's doch nicht.
2: Doch.
1: Und dann?
2: Naja, meine Mama hat alles erstmal vor uns geheim gehalten. Wir waren erstmal beim Standesamt und ich habe mich immer gewundert, warum ist sie denn durch den Wind so und kann mit niemandem reden und irgendwo. Naja, das war ja alles geplant. Was sollten wir machen? Mit den Blumenkindern U-Bahn fahren, haben wir schon überlegt.
1: Das
2: Spaß, weil sie direkt in der Kirche geheiratet haben und U-Bahn vor der Tür und das wäre bestimmt mal ein Erlebnis gewesen. Naja, und meine Mama hat dann den Arno angerufen.
0: Okay. Und was habe ich gemacht?
2: Sie hat einfach nur gesagt, Arno, es ist Freitag.
0: Ich bin nicht als Bräutigam eingesprungen.
2: Nein, der ist noch neben mir. Den habe ich behalten.
1: Alles klar.
2: Okay. Nein. Sie hat bei dir angerufen und hat gesagt, Arno, du machst sonst alles möglich. Heute ist Freitag der 13. Meine Tochter heiratet und das Auto ist kaputt. Da hast du einen Aufruf gestartet und das Hotel Esplanade hat die große weiße Sprettschlimmer geschickt.
1: Oh, und saß Arno am Steuer, hat euch gefahren oder?
2: Nein, das war der Hingucker schlechthin. Eine junge Frau, ganz lange Haare, geflochtener Zopf, Rücken runter, nicht größer als 1,60, die hat dieses Riesenschiff, meine Eltern haben damals in einer Kleinstraße gewohnt, durch diese alte Straße gefahren, als wenn die nichts anderes macht. Die ganzen Nachbarn kamen raus, gucken, was ist denn hier los? Naja,
0: schön.
2: Die Kinder wollten nicht mehr aussteigen, ist klar, das Einzige, was war, aber das war überhaupt kein Problem, weil die Motorhaube war ein bisschen größer, also der Blumenschmuck passte nicht mehr ganz so, aber das war uns sowas von egal.
1: Ja, das glaube ich, eben.
2: Das war so ein tolles Erlebnis auch und ansonsten hätten wir, ich weiß nicht, was wir gemacht hätten, mit dem Taxi fahren müssen oder wirklich U-Bahn.
1: Ja.
0: Aber es ist doch toll, dass es so gut ausgegangen ist und es ist noch aber toller, wirklich? Dass du immer noch mit deinem Mann zusammen bist. Also euch beiden.
2: Aber weißt du, was noch dazu kam? Es kam noch, wir sind früh aufgestanden extra, du hast an diesem Tage den roten Ferrari auch noch verlost.
0: Habe ich auch noch.
2: Hast du auch noch den Tag gemacht?
0: Ich habe mal einen roten Ferrari.
3: Ja, daran erinnerst du dich. Hochzeit? Nee, aber für
2: weil wir wollten den
0: Tag, ja?
2: Ja, wir wollten den ja auch gewinnen, sind früher aufgestanden.
1: Ach so.
2: Wir haben alles gehört, den hat dann die Arbeitskollegin meines Mannes
1: gewonnen. Das gibt's doch nicht.
0: Nein.
1: Das kann
0: also ihr hattet ja wirklich einen Glückstag. Ich meine, wenn du ihn gewonnen hättest mit dem Ferrari, wäre das mit den Blumenkindern schwer geworden.
2: dann hätten wir uns irgendwas einfallen lassen, aber ich sag mal wirklich, das ist, uns verbindet so viel mit dir. Das ist echt schwer, auch auf der anderen Seite.
0: Oh, Claudia. Also, ich vermisse euch auch. Ich habe euch lieb und vielen, vielen Dank für deine Geschichte. Und das Tolle ist, dass ihr beiden auch immer noch zusammen seid. Deshalb grüß deinen Mann.
2: Ja, der steht hier neben mir und guckt die ganze Zeit. Ja, und in 2 Stunden geht der Flieger nach Malle.
1: Oh, bei euch läuft's aber, also wirklich.
0: Dann einen schönen Urlaub.
2: Aber
0: verpasst nicht die letzten Sendungen, hör online.
2: Wir verpassen nichts und wir sind bis zur letzten Stunde, von der ersten Stunde und bis zur letzten Stunde
0: dabei. Claudia, das ist sehr schön.
2: Alles Gute dir. Okay,
0: dir
2: und wir
0: auch.
2: Werden immer an euch denken.
0: Bye, bye.
2: Gut.

0: 7.15 Uhr, Viertel nach 7.
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0: Dermot Kennedy Funeral, hier ist RTL Deutschland mit Radio Anne und die Morgencrew. Heute am besten wieder mit Sonnencreme aus dem Haus gehen, denn es ist Traumwetter draußen, um die 30 Grad, ja. Sonne pur.
1: Ja, und es ist nur ein Warm-up im wahrsten Sinne des Wortes, weil die Temperaturen, die gehen immer weiter nach oben in dieser Woche. Am Wochenende haben wir dann zwischen 35 und 40 Boah. Grad, also richtig heftig. Ja,
0: da sagt wahrscheinlich sogar der Kanzler, dass man Anstrengungen vermeiden soll. Ja. Auf jeden Fall solltest du dich gut abkühlen bei der Arbeit, Ventilator hinstellen, Eis essen, ja, vielleicht richtig. Ein kaltes Fußbad nehmen, wenn du entspannte Kollegen hast. Und wenn der Chef meckert, sag es ihm auf Shirin David Art.
2: Du schwitzt schon genug. Du schwitzt schon genug.

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1: Ich bin Benjamin Herrmann. Guten Morgen. Wer darf wann in Rente gehen und wie teuer wird das? Die Rentenkommission stellt heute ihre Reformvorschläge vor. Die Experten haben insgesamt 30 Vorschläge ausgearbeitet und geben die heute an Kanzler Friedrich Merz und Arbeitsministerin Bärbel Baas weiter. Ein paar Punkte sind dabei schon durchgesickert. Uli Reitinger.
2: Gerade für Linke und Gewerkschaften hören sich die Vorschläge an wie eine Giftliste. Höhere Beiträge, ein Teil davon soll an die Börse gehen, ein höheres Renteneintrittsalter, gekoppelt an die Lebenserwartung und die vielleicht dickste Kröte, die Frührente ohne Abschläge nach 45 Beitragsjahren soll wegfallen. Gerade SPD-Arbeitsministerin Baas dürfte sich schwer tun, diese Vorschläge guten Gewissens zu übernehmen. Sie hat sie zwar schon gelobt, wird aber wohl dafür sorgen, dass die Reformen zumindest sozial abgefedert werden.
1: Noch diese Woche könnte der Hitzerekord fallen. In Prognosen des Deutschen Wetterdienstes wird Ende der Woche in bestimmten Teilen Deutschlands an der 40-Grad-Marke gekratzt. Der bisherige Juni-Rekord wurde 2019 geknackt. Damals wurden in Bernburg in Sachsen-Anhalt 39,6 Grad gemessen. Neue Hoffnung auf Preisentspannung. Die USA setzen ihre Sanktionen gegen iranisches Öl für 60 Tage aus. Der Iran darf in diesem Zeitraum also wieder Öl fördern, liefern und verkaufen. Das bedeutet insgesamt wieder mehr Öl auf dem Weltmarkt. Damit könnten in Deutschland zum Beispiel die Preise an den Zapfsäulen noch weiter sinken. Ebenso beim Heizöl, Gas und auch die Inflation könnte schrumpfen. Die Aussetzung der Sanktionen ist eine Folge der bisher guten Friedensgespräche zwischen den USA und dem Iran. Bis Ende August soll ein Friedensabkommen stehen.
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1: Das DFB-Team hat keine Bremsen, dafür jetzt aber ihren eigenen WM-Song gefunden. Nach den beiden Siegen wurde der Ballermann-Hit "Der Zug hat keine Bremsen" im Stadion und zuletzt auch von den Spielern gesungen. Und laut Mittelfeldspieler Nadim Amiri passt er auch relativ gut zum Team.
3: Oh, der ist top, ich finde den super. Ich bin keiner, der sowas hört eigentlich, aber irgendwie passt es gerade. Und irgendwie weiß man auch immer, dass wenn eine Nation so ein Flow kommt, dass immer auch irgendwie ein Lied gibt. Und ich hoffe, dass die Überschrift immer noch bleibt. Und nach einem Sieg ist wirklich ein cooles Lied.
1: Wenn es nach Amiri geht, soll der Zug allerdings auch in 2 Tagen beim letzten Gruppenspiel gegen Ecuador weiterrollen. Auch wenn es dabei sportlich um nichts mehr geht, Deutschland ist schon sicherer Gruppensieger. 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
4: Für Luxemburg, Trier, die Eifel und das Saarland. Am Abend und in der Nacht ist das über der Großregion leicht bewölkt oder auch klar und es bleibt trocken. Die Temperaturen sinken in der Nacht ab auf Werte zwischen 22 und 18 Grad. Morgen am Dienstag wird die Sonne dann bis zum Abend durchscheinen. Nur hin und wieder tauchen mal ein paar harmlose Wolken am Himmel auf. Dabei liegen die Höchstwerte nochmal zwischen 32 und 37 Grad. Und hier ist der RTL-Verkehrsreport. Vorsicht auf der A1 Luxemburg Richtung Trier. Zwischen dem Tunnel Howald und Sandweiler Hamm steht ein defekter LKW. Hier ist die rechte Spur blockiert. A1 Köln-Koblenz Richtung Trier. Zwischen Manderscheid und Haßborn ist die linke Spur wegen Straßenschäden gesperrt. Das noch bis zum 25. A1 Trier Richtung Saarbrücken. Zwischen Tholey und Eppelborn ist die rechte Spur wegen Bauarbeiten gesperrt. Und A6 Kaiserslautern Richtung Saarbrücken. Zwischen St. Ingbert West und Rastplatz Bischmisheim ist die rechte Spur in beiden Richtungen gesperrt.
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10: 7:25 Uhr, 25 Minuten nach 7.

0: 7.31 Uhr.
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0: 7:34 Uhr, RTL, Deutschland, Hitradio, Anne und die Morgenshow mit Taylor Swift, Elizabeth Taylor. Sag mal, wolltest du nicht die Woche vorbeikommen?
1: Ja, sie wollte oder du? Wer wollte das?
2: Alle wollen das.
0: Ihr habt's versprochen. Willkommen zum Morgenshow Hollywood Handy. Jede Woche einer der größten Stars der Kinowelt hier bei uns am Morgenshow-Telefon. Heute ein Mann wie eine Maschine. Durchtrainiert, intelligent, elegant und trotzdem wird er bald von einem Nachfolger ersetzt. Mhm. Und ich weiß, das klingt erstmal alles nach mir, aber die Rede ist von James Bond. Der einzige Typ, der im Smoking fast so gut aussieht wie ich.
2: Ja, wir gucken mal, wie das weitergeht. Es ist ja noch nicht bekannt, wer Daniel Craig als 007 ablösen soll. Leo Souter ist da im Gespräch aus der Serie Vikings. Hm. Außerdem Callum Turner, der Mann von Dua Lipa, aber es ist noch nichts offiziell.
0: Die warten wahrscheinlich, bis meine letzte Show am Freitag durch ist, bevor sie meinen Namen verkünden.
2: So, aber
0: wobei man natürlich sagen muss, wenn alle nach dem neuen Bond suchen, sollten vielleicht auch der alte Bond einmal ein Wörtchen mitreden. Mhm. Deshalb haben wir mal die besten Stellen von Daniel Craig rausgeschnitten und sind damit auf Agentensuche per Telefon gegangen.
3: Hallo und herzlich willkommen bei... Sie sprechen mit...
4: Hallo.
3: Hallo.
4: Wie heißen Sie?
3: Mein Name ist...
4: James, nennen Sie mich James.
5: Eine entwaffnete junge Frau.
3: Ja.
5: Okay.
3: Trotz des schönen Sommerwetters hier.
5: Mein Sinn für Humor.
4: Sind Sie da?
3: Ja, ich höre zu.
5: Danke. Suchen Sie einen gewissen Lucifer Safin.
3: Mhm. Safin, S-A-F-I-N?
5: Ja.
3: Okay. Und Lucifer, der Vorname, nehme ich an, ne?
5: Ja.
3: Und da Safin gibt es in Deutschland nicht viele Einträge. Und zwar ganze fünf Stück.
5: Nein.
3: Anastasia, Elvira, Elgisa, Ilia oder Tatjana.
5: Es gibt tausend Gründe, warum wir diesen Mann finden müssen.
3: Können wir gerne probieren, aber es wird nichts unter dem Namen mehr kommen.
4: Was soll das heißen?
3: Also das sind die einzigen in Deutschland eingetragenen Leute mit dem Familiennamen Safin.
5: Sie haben ihn?
3: Nee, leider nicht. Nur die, die ich Ihnen da vorgelesen habe.
5: Na ja, tun Sie Ihr Bestes.
3: Sagen Sie mir mal den Ort.
5: Du hast alle Zeit der Welt.
3: Haben Sie auch eventuell eine Straße?
5: Nein, tatsächlich nicht.
3: In welchem Ort sollen Herr Safin oder Frau wohnen?
5: Aufenthaltsort unbekannt und keine aktuellen Fotos. Er ist in London im Gefängnis.
3: Nee, also da haben wir leider keine Rufnummer zu.
5: Es wäre schön gewesen, eine Chance gehabt zu haben.
3: Leider nichts weiter unter diesem Namen.
5: Aufenthaltsort unbekannt.
3: Ansonsten mal über die Auslandsauskunft probieren.
5: Ja.
3: Beziehungsweise über Großbritannien dann.
5: Und Madeleine? Verbinden Sie mich bitte mit Madeleine.
3: Nur Anastasia, Elvira, Elgisa, Ilia und Tatjana.
5: Nein, Madeleine.
3: Leider nicht, nein.
4: Sind Sie da?
3: Ja, ich bin noch da.
4: Suchen Sie einen gewissen Lucifer Safin.
3: Nee, darunter ist nichts eingetragen. Nur Tatjana, Lilia, Elgisa, Elvira und Anastasia.
5: Nein.
3: Mehr nicht.
5: Und Madeleine?
3: Auch nicht.
5: Ich tue alles, was Sie wollen.
3: Da kann ich Ihnen nicht weiterhelfen. Wir haben keine Telefonnummer für diese.
5: Madeleine, ich muss das beenden.
3: Genau.
5: Aber ich gehe hier nicht weg, ohne dass du weißt, dass ich dich geliebt habe. Wir müssen los.
3: Ja.
5: Siehst mich nie wieder.
3: Dann ist das so.
5: Es ist schwer, loszulassen.
3: Alles klar.
5: Danke.
3: Dann danke ich Ihnen. Schönen Tag. Auf Wiederhören.
5: Danke.
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0: 7.41 Uhr.
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RTL Deutschlands Hitradio Anna und die Morgenshow. Die Einwohnerzahl in Deutschland ist geschrumpft auf 83,5 Millionen Menschen. Das sind etwa 100.000 weniger als im Vorjahr. Aber immerhin schon mal gute Nachrichten für die Parkplatzsuche.

0: 12 Minuten vor 8, 7.48 Uhr.
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2: Du sagst, hä? Wir sagen Agathe Bauer. Hallo Sabrina.
3: Morgen.
4: Morgen.
2: Welchen Agathe Bauer Song hast du gefunden?
4: Ja, ich habe von Alvaro Soler, Locker.
2: Okay, klingt so. Und wo ist deine deutsche Stelle?
4: Ja, ich verstehe da bei circa 20 Sekunden. Da singt ja immer nun mal viel Falten im Arsch.
2: Okay, wir hören uns das mal an.
0: Was?
2: Das singt er ja wirklich nochmal.
5: Das
0: gibt's ja nicht.
2: Daniela, das ist eine sehr schöne Stelle.
5: Super, Highlight.
2: Danke.
0: Großartig. Wenn du auch einen Agathe Bauer Song für uns hast, dann schick uns den Song und die Stelle ins Studio an die 030 884 8484 per WhatsApp oder schreib uns bei Insta.
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6: Ich bin Benjamin Herrmann. Guten Morgen. Wer darf wann in Rente gehen und wie teuer wird das? Die Rentenkommission stellt heute ihre Reformvorschläge vor. Die Experten haben insgesamt 30 Vorschläge ausgearbeitet und geben die heute an Kanzler Friedrich Merz und Arbeitsministerin Bärbel Baas weiter. Ein paar Punkte sind dabei schon durchgesickert. Uli Reitinger.
7: Gerade für Linke und Gewerkschaften hören sich die Vorschläge an wie eine Giftliste. Höhere Beiträge, ein Teil davon soll an die Börse gehen, ein höheres Renteneintrittsalter, gekoppelt an die Lebenserwartung und die vielleicht dickste Kröte, die Frührente ohne Abschläge nach 45 Beitragsjahren soll wegfallen. Gerade SPD-Arbeitsministerin Baas dürfte sich schwer tun, diese Vorschläge guten Gewissens zu übernehmen. Sie hat sie zwar schon gelobt, wird aber wohl dafür sorgen, dass die Reformen zumindest sozial abgefedert werden.
6: Besonders junge Erwachsene fühlen sich oft einsam. In einer neuen Umfrage sagen 42% zwischen 21 und 30 Jahren, dass sie sich häufig allein fühlen. Das zeigt einmal mehr, Einsamkeit ist seit Corona nicht nur noch ein Thema bei älteren Menschen. Schon mit kleinen Gesten kann man seinem Gegenüber in der Bahn, dem Nachbarn im Treppenhaus oder Bekannten auf der Straße Aufmerksamkeit schenken. Kurze Gespräche oder ein Lächeln geben vielen direkt ein deutlich besseres Gefühl. Vor dem Bundesverfassungsgericht geht es heute um die Höhe des Rundfunkbeitrags. ARD und ZDF haben im November 2024 Beschwerde eingereicht, weil die Bundesländer einen höheren Beitrag abgelehnt haben. Vorher hat die Rundfunkkommission allerdings empfohlen, die GEZ anzuheben. Jacqueline Melcher berichtet für uns.
8: Die Kommission zur Ermittlung des Finanzbedarfs der Rundfunkanstalten hatte vorgeschlagen, den Rundfunkbeitrag ab Januar 2025 um 58 Cent im Monat zu erhöhen. Die Länder folgten dieser Empfehlung aber nicht und beließen den Beitrag wie bisher bei 18,36 Euro. Die Sender sollten zunächst Reformen umsetzen und Einsparmöglichkeiten ausschöpfen, argumentierten mehrere Länder. ARD und ZDF sehen aber ihre im Grundgesetz verankerte Rundfunkfreiheit verletzt. In Karlsruhe wollen sie unter anderem klären lassen, wie eng die Länder an die Empfehlungen der Kommission gebunden sind.
6: Neue Hoffnung auf Preisentspannung. Die USA setzen ihre Sanktionen gegen iranisches Öl für 60 Tage aus. Der Iran darf in diesem Zeitraum also wieder Öl fördern, liefern und verkaufen. Das bedeutet insgesamt wieder mehr Öl auf dem Weltmarkt. Damit könnten in Deutschland zum Beispiel die Preise an den Zapfsäulen noch weiter sinken. Ebenso beim Heizöl, Gas und auch die Inflation könnte schrumpfen. Die Aussetzung der Sanktionen ist eine Folge der bisher guten Friedensgespräche zwischen den USA und dem Iran. Bis Ende August soll ein Friedensabkommen stehen. 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
9: 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Für Luxemburg, Trier, die Eifel und das Saarland. Am Abend und in der Nacht ist das über der Großregion leicht bewölkt oder auch klar und es bleibt trocken. Die Temperaturen sinken in der Nacht ab auf Werte zwischen 22 und 18 Grad. Morgen am Dienstag wird die Sonne dann bis zum Abend durchscheinen. Nur hin und wieder tauchen mal ein paar harmlose Wolken am Himmel auf. Dabei liegen die Höchstwerte nochmal zwischen 32 und 37 Grad. Und hier ist der RTL-Verkehrsreport. Vorsicht auf der A1 Luxemburg Richtung Trier. Zwischen dem Tunnel Howald und Sandweiler Hamm steht ein defekter LKW. Hier ist die rechte Spur blockiert. A1 Köln-Koblenz Richtung Trier. Zwischen Manderscheid und Haßborn ist die linke Spur wegen Straßenschäden gesperrt. Das noch bis zum 25. A1 Trier Richtung Saarbrücken. Zwischen Tholey und Eppelborn ist die rechte Spur wegen Bauarbeiten gesperrt. Und A6 Kaiserslautern Richtung Saarbrücken. Zwischen St. Ingbert West und Rastplatz Bischmissheim ist die rechte Spur in beiden Richtungen gesperrt.
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2: Uhr, Arno und die Morgen, für Deutschlands lustigste Morgensendung, die finalen Shows. Was ist dein Highlight aus 35 Jahren, Arno und die Morgen? Was hast du mit uns erlebt? Schick uns eine WhatsApp-Sprachnachricht oder ruf an 030 884 8484.
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1: Vier Shows noch und eine Hörerin ist jetzt in der Leitung, die sich von dir verabschieden möchte, Arno, und sie hat auch noch eine Frage an dich.
2: Okay. Hallo lieber Arno, meine letzte Frage an dich wäre, gab es mal einen Star, der beim Interview so richtig rumgezickt hat? Das wäre mal wirklich interessant, wer hatte die größten Allüren?
0: Ach, weißt du, in 35 Jahren, da trifft man natürlich einige auch im Studio, die eigentlich gar keinen Bock haben oder die schon 10 Interviews gemacht haben und total kaputt sind und auch keine Lust mehr haben, Fragen zu beantworten. Aber das ist eigentlich die Ausnahme, wenn ich ehrlich bin. Und ich will da auch niemanden Bestimmtes nennen, denn das ist ja auch deren Business, ja? Also genau. Die kommen ja nicht, weil sie irgendwie so gerne hier bei uns im Studio abhängen wollen, sondern die Stars kommen, um irgendwas zu promoten. Entweder es gibt eine Tour oder es gibt ein neues Album oder einen neuen Film oder sowas. Ja. Insofern ist das meistens sehr professionell. Aber ich will dir eine Geschichte erzählen, die mich wirklich überrascht hat, und das ist eine der schönsten Star-Geschichten, an die ich mich in 35 Jahren erinnere. Und zwar ging es um Herbert Grönemeyer. Mhm. Herbert Grönemeyer war bei uns zum Interview angekündigt und kam ins Studio. Aber Management, Plattenfirma, Betreuer, keine Ahnung, alle haben vorher gesagt, bitte fragt auf gar keinen Fall, nicht mal fragen, ob er für uns singt. Okay. Ja, also ob er eine Version eines Songs für Arno und die Morgencrew einsingt. Mhm. Und als er dann im Studio zum Interview war, habe ich ihm nach dem Interview, nein, ich habe ihn nicht gefragt, aber ich habe gesagt, du Herbert, hast du eigentlich schon mal gehört, wie große Stars für uns so kurze Versionen ihrer Hits singen?
3: Du Fuchs.
0: Und habe ihm dann zum Beispiel Lou Gramm von Foreigner vorgespielt, der ja eine Version gemacht hat auf Urgent mit Arno. Mhm. Dann habe ich ihm vorgespielt El Jarreau, das ist ja auch eine Legende, Morning Mr. Radio. In einer Morgencrew-Version. Daryl Hall und John Oates haben Maneater in einer Morgencrew-Version gesungen. Also diese richtig großen Stars aus den 80er, 90ern. Und da sagte er zur Überraschung aller, ach, du, ich habe jetzt noch ein Interview. Ich muss noch zum RBB, aber ich komme zurück, wenn ich da fertig bin und dann machen wir das.
3: Wirklich?
0: Ach, okay, was? Wir dachten natürlich, ja.
1: Ja,
0: okay.
1: Ja, eben.
0: Dann haben wir uns verabschiedet und bis später.
3: Der kommt nie wieder.
0: Und die Plattenfirma und das Management war auch nicht so glücklich über diese Entscheidung. Und wir dachten, ach, der kommt nie wieder. Ich schwöre dir, 90 Minuten später stand er vor der Tür und sagte, so, jetzt bin ich da. Und jetzt möchte ich singen. Und das ist dabei rausgekommen.
4: Nicht.

0: 8.13 Uhr, 13 Minuten nach 8.
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RTL Deutschland Hit Radio Arno und die Morgenshow. Heute ist der Tag des öffentlichen Dienstes. Aha. Ein Tag, um allen Beschäftigten im öffentlichen Dienst Danke zu sagen. Schön. Am besten per Fax übrigens.

0: RTL Deutschlands Hitradio, Arno und die Morgen mit Samba.
1: Guten Morgen.
0: Wrecker. Ich mag den Song einfach. So, die Hypes aus dem Netz, Verena hat die Trends.
1: Bruno Mars spielt ja am Freitag, Sonntag und Montag seine einzigen drei Deutschland-Konzerte in Berlin im Olympiastadion. Und deswegen wird es ab übermorgen, ab Donnerstag, einen Bruno Mars Pop-Up-Store geben.
2: Oh, cool.
1: Der ist am Potsdamer Platz 1 bis Dienstag, geöffnet immer von 11 bis 20 Uhr, nur am Sonntag ist zu. Und Achtung, am Freitag nach dem ersten Konzert gibt es eine Bruno Mars Aftershow-Party im 808 im Bikini Berlin mit Bruno Mars persönlich.
2: Wirklich?
1: Der wird da durch den Abend führen, wie es offiziell heißt.
2: Nach seinem Konzert?
1: Ja, der kommt da tatsächlich hin. Krass. Tickets dafür gibt es aber nur direkt vor Ort, also direkt am Bikini Berlin und nur am Freitag selbst ab 10 Uhr. Also die Schlangen könnten etwas länger werden.
0: Ja, vor Ort ohne Online, da holen die Leute wieder die Zelte aus dem Keller, die sie das letzte Mal benutzt haben, als es vor 15 Jahren das iPhone nur im Apple Store gab. Was hast du noch?
1: Neuester Modehype jetzt für den Sommer, Pyjamas und Nachthemden. Das ist kein Witz, die trägt man jetzt auch draußen im Alltag. Laut verschiedenen Modezeitschriften ist es sogar der größte Modetrend der letzten Jahre. Man nimmt am besten so edle Stoffe wie Satin oder Seide und dann auch sehr gerne das klassische Streifenmuster.
2: Soll ich dir was sagen?
0: Du wirst lachen. Ich war am Samstag in einem Restaurant und da war eine Frau, die an einem anderen Tisch saß. Und das, was sie anhatte, sah aus wie ein gelber Pyjama oder so, weißt du, mit kurzer Hose, ein bisschen Rüschen unten und oben und einem gelben Oberteil. Und ich sagte, die sitzt da echt voll im Pyjama im Restaurant.
1: Ja, es war einer.
0: Jetzt weiß ich,
1: Trend.
0: Das ist ein Trend.
2: Ja.
0: Wow.
2: Na, und ich glaube, das kommt wieder aus diesen asiatischen Ländern, weil da machen die das wirklich alle abends. Also erwachsene Menschen ziehen sich abends da die Pyjamas an und wir haben ja in allen Bereichen gerade diesen Korea-Hype.
1: Ja,
2: vielleicht
1: stimmt. Vielleicht,
2: da
1: kann sein.
0: Okay. Also ich fand's strange, ehrlich gesagt. Danke, Verena. Mehr Trends morgen 6.20 Uhr.
2: Das Problem ist, was ist denn, wenn du Nacktschläfer bist? Wie läuft denn dann abends?
0: Genau. Das fände ich dann wieder gut.
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4: Ich bin Benjamin Herrmann. Guten Morgen. Die Rentenkommission legt heute ihre Reformvorschläge vor. Die Experten wollen ihren Katalog mit insgesamt 30 Maßnahmen am Vormittag der Bundesregierung übergeben. Am Wochenende waren die Kernideen schon bekannt geworden. Uli Reitinger.
5: Also wir müssen in Zukunft wohl mehr in die Rentenkasse einzahlen. Ein Teil des Geldes soll dann an die Börse gehen. Eine neue kapitalgestützte zusätzliche Rente entsteht. Außerdem schlagen die Experten vor, dass das Renteneintrittsalter an die Lebenserwartung gekoppelt wird. Das heißt, je älter wir werden, desto länger sollen wir auch arbeiten. Der nächste Schritt wird die Anhebung auf 68 Jahre sein. Und schließlich soll in Zukunft nicht mehr möglich sein, nach 45 Beitragsjahren ohne Abschläge früher in Rente zu gehen.
4: Besonders junge Erwachsene fühlen sich oft einsam. In einer neuen Umfrage sagen 42% zwischen 21 und 30 Jahren, dass sie sich häufig allein fühlen. Das zeigt einmal mehr, Einsamkeit ist seit Corona nicht nur noch ein Thema bei älteren Menschen. Schon mit kleinen Gesten kann man seinem Gegenüber in der Bahn, dem Nachbarn im Treppenhaus oder Bekannten auf der Straße Aufmerksamkeit schenken. Kurze Gespräche oder ein Lächeln geben vielen direkt ein deutlich besseres Gefühl. Der Rundfunkbeitrag soll angehoben werden. Darum kämpfen ARD und ZDF heute vor dem Bundesverfassungsgericht. Die beiden Sender haben im November 2024 Verfassungsbeschwerde eingereicht, weil die Bundesländer den Beitrag nicht erhöht haben, obwohl eine Kommission ihnen dazu geraten hat. Empfohlen wurde damals eine Anhebung von 18,36 Euro auf 18,94 Euro im Monat. ARD und ZDF sehen in der Nichterhöhung eine Verletzung der im Grundgesetz verankerten Rundfunkfreiheit. Die USA setzen Teile ihrer Sanktionen gegen den Iran aus. Der Grund dafür sind die Gespräche zwischen den beiden Ländern über Frieden, die bislang gut verlaufen. Die Aussetzung der Sanktionen könnte dem Iran Milliarden einbringen und gleichzeitig auch die Energiemärkte beruhigen. Tina Eck.
6: Die gelockerten Sanktionen betreffen vor allem den Verkauf und Export von iranischem Öl. Die USA wollen damit vor allem die Energiemärkte beruhigen. Die jüngsten Verhandlungen mit dem Iran werden als produktiv beschrieben. Teheran habe freie Schifffahrt durch die Straße von Hormuz versprochen und gewähre auch Inspekteuren der Internationalen Atomenergiebehörde Zugang, hieß es. Dem Iran werden bei weiteren Zugeständnissen weitere wirtschaftliche Vorteile versprochen. Die Verhandlungen in der Schweiz dauern an.
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6: RTL Wetter. Für Luxemburg, Trier, die Eifel und das Saarland. Am Abend und in der Nacht ist das über der Großregion leicht bewölkt oder auch klar und es bleibt trocken. Die Temperaturen sinken in der Nacht ab auf Werte zwischen 22 und 18 Grad. Morgen am Dienstag wird die Sonne dann bis zum Abend durchscheinen. Nur hin und wieder tauchen mal ein paar harmlose Wolken am Himmel auf. Dabei liegen die Höchstwerte nochmal zwischen 32 und 37 Grad. Und hier ist der RTL-Verkehrsreport. Vorsicht auf der A1 Luxemburg Richtung Trier. Zwischen dem Tunnel Howald und Sandweiler Hamm steht ein defekter LKW. Hier ist die rechte Spur blockiert. A1 Köln-Koblenz Richtung Trier. Zwischen Manderscheid und Hasborn ist die linke Spur wegen Straßenschäden gesperrt. Das noch bis zum 25. A1 Trier Richtung Saarbrücken. Zwischen Tholey und Eppelborn ist die rechte Spur wegen Bauarbeiten gesperrt. Und A6 Kaiserslautern Richtung Saarbrücken. Zwischen St. Ingbert West und Rastplatz Bischmissheim ist die rechte Spur in beiden Richtungen gesperrt.
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0: 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Wir sind Anna und die Morgenshow, die Finalshows. Habt ihr mitbekommen, der britische Premierminister Keir Starmer macht Schluss.
1: Ja.
0: Keir Starmer ist, glaube ich, der sechste Premierminister in knapp 10 Jahren. Also bei dem wird mehr gewechselt als beim Bett.

0: 8.37 Uhr, RTL Deutschland Hitradio und die Morgencrew. Die größten Geheimnisse 2026 sind gelüftet. Banksy enttarnt. Oh. Taylor Swift heiratet wahrscheinlich in New York. Aha. Und Shakira hat die Sonnenbrille abgenommen.
1: Ja.
0: Also ich habe gestern Argentinien gegen Österreich geguckt, da saß Shakira auf der Tribüne und nach den ganzen Double-Spekulationen bei der Eröffnungsfeier hat sie jetzt die Brille irgendwann abgenommen und sie ist es wirklich.
1: Ja, natürlich.
0: Na, und ich fand, sie sah gut aus.
1: Nee, aber die macht doch jetzt einfach alles, um diese Gerüchte zu stoppen. Da hätte ich mich auch ins Stadion gesetzt und so eine Brille aufgesetzt und die abgemacht, damit die alle sagen, ah, guck mal, sie ist es ja. Aber ich möchte nochmal betonen, sie hat nicht gut getanzt bei der Eröffnungsfeier.
2: Und das dabei?
1: Ja, das kann sie nicht gewesen sein.
0: Also gestern war sie es auf jeden Fall. Und sie hat unter anderem gesehen, wie Messi einen Elfmeter verschießt. Ja. Das gibt es auch nicht so oft. Da dachte ich auch, das muss ein Double sein von Messi jetzt mal.
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4: Hi ihr Cuties, it's me Davina und Shanaya.
5: So, ihr Charakterkatastrophen, was kann ich heute gegen euch tun?
4: Wir wollen mal zu einem Baggersee. Ist doch cool, von ganz vielen Guys angeflirtet zu werden.
5: Tja, ihr Instagrazien. Ein sogenannter Baggersee ist eine geflutete Baustelle. Ergebnis ist eine Art Hungerleider-Karibik für traurige Drahtesel-Dompteure.
4: So what? Es kann ja nicht jede Landschaft so natürlich entstanden sein wie in Dubai.
5: Ach, Baggerseen sind im Grunde pure Schlamperei. Wo gebaggert wurde, muss auch gebaut werden.
6: Robert, hat doch nicht jeder alle seine Häuser an einem Gewässer.
5: Tja, bevor ich zu so einer Grube fahre, fahre ich lieber in die Grube.
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0: 8:42 Uhr.
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0: Hate That I Made You Love Me, Ariana Grande, Arno und die Morgencrew. Guten Morgen.
1: Ja, die Heimat der größten deutschen Comedians, die haben wir hier bei uns. Und darum freut es dich sicher, Arno, dass wir diese Nachricht hier von Bülent Ceylan bekommen haben.
2: Okay. Hallo, lieber Arno. 35 Jahre lang hast du beim Radio jetzt gearbeitet. 35 Jahre lang hast du freie Tickets bekommen. Vorbei. Nein, ich denke, du hast einen tollen Job gemacht. Bist ein guter Kerl, also pass auf dich auf. Ich wünsche dir auf jeden Fall das Wichtigste, es ist Gesundheit, Gottes Segen und alles Liebe.
0: Ja, vielen Dank. Ja, ganz lieb.
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4: Ich bin Benjamin Herrmann, guten Morgen. Das Anstrengendste für Lehrerinnen und Lehrer ist häufig das Verhalten der Schüler. Das zeigt jetzt das Deutsche Schulbarometer der Robert-Bosch-Stiftung. 46% der Lehrkräfte sagen das. Lea Matschulat.
5: Die Schüler können sich nicht gut konzentrieren, sie haben keinen Bock oder sie rufen ständig dazwischen, werden womöglich auch aggressiv. Dieses Verhalten der Kinder und Jugendlichen stresst Lehrer und Lehrerinnen und das zunehmend. In der aktuellen Schulbarometer-Umfrage haben 46% dort ihr Kreuz gemacht. Vor 2 Jahren waren es 34% der Befragten. An Grundschulen und Gymnasien ist die Lage offenbar etwas besser. Dort nehmen Lehrkräfte das Verhalten der Schüler weniger belastend wahr.
4: Die Rentenkommission legt heute ihre Reformvorschläge vor. Die Experten wollen ihren Katalog mit insgesamt 30 Maßnahmen am Vormittag der Bundesregierung übergeben. Am Wochenende waren die Kernideen schon bekannt geworden. Uli Reitinger.
6: Also wir müssen in Zukunft wohl mehr in die Rentenkasse einzahlen. Ein Teil des Geldes soll dann an die Börse gehen. Eine neue kapitalgestützte zusätzliche Rente entsteht. Außerdem schlagen die Experten vor, dass das Renteneintrittsalter an die Lebenserwartung gekoppelt wird. Das heißt, je älter wir werden, desto länger sollen wir auch arbeiten. Der nächste Schritt wird die Anhebung auf 68 Jahre sein. Und schließlich soll in Zukunft nicht mehr möglich sein, nach 45 Beitragsjahren ohne Abschläge früher in Rente zu gehen.
4: Besonders junge Erwachsene fühlen sich oft einsam. In einer neuen Umfrage sagen 42% zwischen 21 und 30 Jahren, dass sie sich häufig allein fühlen. Das zeigt einmal mehr, Einsamkeit ist seit Corona nicht nur noch ein Thema bei älteren Menschen. Schon mit kleinen Gesten kann man seinem Gegenüber in der Bahn, dem Nachbarn im Treppenhaus oder Bekannten auf der Straße Aufmerksamkeit schenken. Kurze Gespräche oder ein Lächeln geben vielen direkt ein deutlich besseres Gefühl.
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4: Die nächsten WM-Rekorde sind gefallen. Wegen eines Unwetters über Philadelphia musste das Spiel Frankreich gegen Irak für mehr als 2 Stunden unterbrochen werden. Obendrauf kamen noch 90 Minuten Fußball. So lange hat bei dieser WM noch kein Spiel gedauert. Die Zuschauerränge wurden zwischendurch evakuiert, alle konnten sich aber im Stadion unterstellen. Beim 3:0-Sieg von Frankreich hat Superstar Kylian Mbappé nach WM-Toren außerdem mit Miro Klose gleichgezogen. Beide haben jetzt 16 Mal bei Weltmeisterschaften getroffen. Noch besser ist nur Lionel Messi. Der hat wenige Stunden vorher gegen Österreich seine Treffer 17 und 18 bei WMs erzielt. 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
7: Für Luxemburg, Trier, die Eifel und das Saarland. Am Abend und in der Nacht ist das über der Großregion leicht bewölkt oder auch klar und es bleibt trocken. Die Temperaturen sinken in der Nacht ab auf Werte zwischen 22 und 18 Grad. Morgen am Dienstag wird die Sonne dann bis zum Abend durchscheinen. Nur hin und wieder tauchen mal ein paar harmlose Wolken am Himmel auf. Dabei liegen die Höchstwerte nochmal zwischen 32 und 37 Grad. Und hier ist der RTL-Verkehrsreport. Vorsicht auf der A1 Luxemburg Richtung Trier. Zwischen dem Tunnel Howald und Sandweiler-Hamm steht ein defekter LKW. Hier ist die rechte Spur blockiert. A1 Köln-Koblenz Richtung Trier. Zwischen Manderscheid und Haßborn ist die linke Spur wegen Straßenschäden gesperrt. Das noch bis zum 25. A1 Trier Richtung Saarbrücken. Zwischen Tholey und Eppelborn ist die rechte Spur wegen Bauarbeiten gesperrt. Und A6 Kaiserslautern Richtung Saarbrücken. Zwischen St. Ingbert West und Rastplatz Bischmissheim ist die rechte Spur in beiden Richtungen gesperrt.
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2: 9 Uhr, Anne und die Morgenshow, Deutschlands lustigste Morgensendung. Die finalen Shows und die letzten Highlights aus 35 Jahren Arne und die Morgencrew. Egal ob total schräg oder hochemotional, ruf uns an, erzähl uns deine Geschichte. Per WhatsApp-Sprachnachricht geht natürlich auch. Alles an die 030 884 8484.
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0: RTL, Deutschlands Hinradio, Arne und die Morgencrew, die finalen Shows und am Telefon ist Claudia. Guten Morgen, Claudia.
1: Hallo, Claudia.
2: Hallo, guten Morgen. Guten Morgen.
0: Du bist Teil meiner letzten 5 Shows, weil du ein ganz besonderes Erlebnis mit uns verbindest. Erzähl mal die Geschichte.
2: Ja, Arno, was soll ich sagen? Du hast unsere Hochzeit gerettet.
1: Was?
0: Wie habe ich das denn gemacht?
2: Wir haben uns entschieden, an einem Freitag, den 13. zu heiraten.
1: Oh, okay.
2: Freitag, der 13. 1994. Lange ist es her und so wie es sein sollte. Also wir haben viel geplant und es sollte eigentlich auch die Traumhochzeit eines kleinen Mädchens werden, also sprich mich. Und so wie es üblich ist, standesamtlich danach in die Kirche mit 2 Brautkindern, alle eingekleidet und. Und dazu hatten wir einen weißen Rolls-Royce gemietet.
1: Mhm.
2: Der hatte den Abend vorher Totalschaden.
1: Nein, das gibt's doch nicht.
2: Doch.
1: Und dann?
2: Naja, meine Mama hat alles erstmal vor uns geheim gehalten. Wir waren erstmal beim Standesamt und ich habe mich immer gewundert, warum ist sie denn durch den Wind so und kann mit niemandem reden und irgendwo. Naja, das war ja alles geplant. Was sollten wir machen? Mit den Blumenkindern U-Bahn fahren, haben wir schon überlegt. Das Spaß, weil sie direkt in der Kirche geheiratet haben und U-Bahn vor der Tür und das wäre doch schon mal ein Erlebnis gewesen. Naja, und meine Mama hat dann den Arno angerufen.
0: Okay. Und was habe ich gemacht?
2: Sie hat einfach nur gesagt, Arno, es ist Freitag.
0: Aber ich bin nicht als Bräutigam eingesprungen.
2: Nein, der ist noch neben mir. Den habe ich behalten.
1: Alles klar.
2: Nein, sie hat bei dir angerufen und hat gesagt, Arno, du machst sonst alles möglich. Heute ist Freitag der 13., meine Tochter heiratet und das Auto ist kaputt. Da hast du einen Aufruf gestartet und das Hotel Esplanade hat die große weiße Brettschlimme geschickt.
1: Oh, und saß Arno am Steuer, hat euch gefahren oder?
2: Nein, das war der Hingucker schlechthin. Eine junge Frau, ganz lange Haare, geflochtener Zopf, Rücken runter, nicht größer als 1,60, die hat dieses Riesenschiff, meine Eltern haben damals in der Kleinstraße gewohnt, durch diese alte Straße gefahren, als wenn die nichts anderes macht. Die ganzen Nachbarn kamen raus, gucken, was ist denn hier los? Naja, schön. Die Kinder wollten nicht mehr aussteigen, ist klar, das Einzige, was war, aber das war überhaupt kein Problem, weil die Motorhaube war ein bisschen größer, also der Blumenschmuck passte nicht mehr ganz so, aber das war uns sowas von egal.
1: Ja, eben.
2: Das war so ein tolles Erlebnis auch und ansonsten hätten wir, ich weiß nicht, was wir gemacht hätten, mit dem Taxi fahren müssen oder wirklich U-Bahn.
1: Ja.
0: Aber es ist doch toll, dass es so gut ausgegangen ist und es ist noch toller, dass du immer noch mit deinem Mann zusammen bist. Also euch beiden.
2: Aber weißt du, was noch dazu kam? Es kam noch, wir sind früh aufgestanden extra, du hast an diesem Tage den roten Ferrari auch noch verlost.
0: Habe ich auch noch.
2: Hast du auch noch den Tag gemacht?
0: Ich habe mal einen roten Ferrari.
3: Ja, daran erinnerst du dich. Hochzeit, nee, aber wir haben.
2: Ja, weil wir wollten den
0: Tag, ja.
2: Ja, wir wollten den ja auch gewinnen, sind früher aufgestanden.
1: Ach so.
2: Wir haben alles gehört, ja. Den hat dann die Arbeitskollegin meines Mannes
1: gewonnen. Das gibt's doch nicht.
0: Nein.
1: Das kann
0: also ihr hattet ja wirklich einen Glückstag. Ich meine, wenn du ihn gewonnen hättest mit dem Ferrari, wäre das mit den Blumenkindern schwer geworden.
2: Naja, dann hätten wir uns irgendwas einfallen lassen, aber ich sag mal wirklich, das ist, uns verbindet so viel mit dir. Das ist echt schwer, auch auf der anderen Seite.
0: Oh, Claudia. Also, ich vermisse euch auch. Ich habe euch lieb und vielen, vielen Dank für deine Geschichte. Und das Tolle ist, dass ihr beiden auch immer noch zusammen seid. Deshalb grüß deinen Mann.
2: Ja, der steht hier neben mir und guckt die ganze Zeit. Ja, und in 2 Stunden geht der Flieger nach Malle.
1: Oh, bei euch läuft's aber, also wirklich.
0: Dann einen schönen Urlaub.
2: Ja, vielen Dank.
0: Verpasst nicht die letzten Sendungen, hör online.
2: Ja, habe ich. Das wissen wir, wir verpassen nichts. Und wir sind bis zur letzten Stunde, von der ersten Stunde und bis zur letzten Stunde.
1: Ach, schön.
0: Claudia, das ist sehr schön.
2: Alles Gute dir. Okay,
0: dir
2: und wir werden immer an euch denken.
0: Bye, bye.
2: Jo, tschüss.
1: Ciao.

0: RTL Deutschland Zit Radio, Arno und die Morgencrew. Heute am besten wieder mit Sonnencreme aus dem Haus gehen, denn es ist Traumwetter draußen, um die 30 Grad, ja. Sonne pur.
1: Ja, und es ist nur ein Warm-up im wahrsten Sinne des Wortes, weil die Temperaturen, die gehen immer weiter nach oben in dieser Woche. Am Wochenende haben wir dann zwischen 35 und 40 Boah. Grad, also richtig heftig.
0: Ja, der sagt wahrscheinlich nichts. Sogar der Kanzler, dass man Anstrengungen vermeiden soll. Ja. Auf jeden Fall soll

0: Solltest du dich gut abkühlen bei der Arbeit, Ventilator hinstellen, Eis essen, ja, vielleicht richtig. Ein kaltes Fußbad nehmen, wenn du entspannte Kollegen hast. Und wenn der Chef meckert, sag es ihm auf Shirin David Art.
1: Du schwitzt schon genug. Du schwitzt schon genug.

0: Ich bin Benjamin Herrmann. Guten Morgen. Das Anstrengendste für Lehrerinnen und Lehrer ist häufig das Verhalten der Schüler. Das zeigt jetzt das Deutsche Schulbarometer der Robert-Bosch-Stiftung. 46% der Lehrkräfte sagen das. Lea Matschulat.
1: Die Schüler können sich nicht gut konzentrieren, sie haben keinen Bock oder sie rufen ständig dazwischen, werden womöglich auch aggressiv. Dieses Verhalten der Kinder und Jugendlichen stresst Lehrer und Lehrerinnen und das zunehmend. In der aktuellen Schulbarometer-Umfrage haben 46% dort ihr Kreuz gemacht. Vor 2 Jahren waren es 34%. Der Befragten. An Grundschulen und Gymnasien ist die Lage offenbar etwas besser. Dort nehmen Lehrkräfte das Verhalten der Schüler weniger belastend wahr.
0: Wer darf wann in Rente gehen und wie teuer wird das? Die Rentenkommission stellt heute ihre Reformvorschläge vor. Die Experten haben insgesamt 30 Vorschläge ausgearbeitet und geben die heute an Kanzler Friedrich Merz und Arbeitsministerin Bärbel Baas weiter. Ein paar Punkte sind dabei schon durchgesickert. Uli Reitinger.
2: Gerade für Linke und Gewerkschaften hören sich die Vorschläge an wie eine Giftliste. Höhere Beiträge, ein Teil davon soll an die Börse gehen, ein höheres Renteneintrittsalter, gekoppelt an die Lebenserwartung und die vielleicht dickste Kröte, die Frührente ohne Abschläge nach 45 Beitragsjahren soll wegfallen. Gerade SPD-Arbeitsministerin Baas dürfte sich schwer tun, diese Vorschläge guten Gewissens zu übernehmen. Sie hat sie zwar schon gelobt, wird aber wohl dafür sorgen, dass die Reformen zumindest sozial abgefedert werden.
0: Noch nie wurde im Supermarkt so viel geklaut. Laut einer Studie des Handelsforschungsinstituts sind letztes Jahr Waren im Wert von mehr als 4,3 Milliarden Euro gestohlen worden, ein neuer Rekord. Den größten Anteil davon machen organisierte Gruppen aus, nicht SB-Kassen. Als mögliche Ursache für die hohe Anzahl an Diebstählen nennt das Institut die hohe Inflation. Seit 2020 sind die Lebensmittelpreise um rund 35% gestiegen. Neue Hoffnung auf Preisentspannung. Die USA setzen ihre Sanktionen gegen iranisches Öl für 60 Tage aus. Der Iran darf in diesem Zeitraum also wieder Öl fördern, liefern und verkaufen. Das bedeutet insgesamt wieder mehr Öl auf dem Weltmarkt. Damit könnten in Deutschland zum Beispiel die Preise an den Zapfsäulen noch weiter sinken. Ebenso beim Heizöl, Gas und auch die Inflation könnte schrumpfen. Die Aussetzung der Sanktionen ist eine Folge der bisher guten Friedensgespräche zwischen den USA und dem Iran. Bis Ende August soll ein Friedensabkommen stehen. 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
3: RTL Wetter. Für Luxemburg, Trier, die Eifel und das Saarland. Die Sonne scheint bis zum Abend durch. Nur hin und wieder tauchen ein paar harmlose Wolken am Himmel auf. Dabei liegen die Höchstwerte zwischen 32 und 37 Grad. Und auch morgen wird es sonnig und heiß. Dabei liegen die Temperaturen nochmal zu und liegen dann zwischen 34 und maximal 39 Grad. Und hier ist der RTL-Verkehrsreport. A1 Saarbrücken Richtung Trier. Zwischen Mehring und Rastplatz Mehringer Höhe ist wegen Brückenarbeiten nur eine Fahrbahn frei. A1 Trier Richtung Saarbrücken. Zwischen Eppelborn und Illingen in beiden Richtungen Behinderungen an einer Baustelle. Hier ist jeweils nur eine Fahrbahn frei. Und es geht auf die A1 Köln-Koblenz Richtung Trier. Auf der Strecke zwischen Manderscheid und Hasborn ist die linke Spur wegen Straßenschäden derzeit gesperrt. Das noch bis zum 25. Gute und auch sichere Fahrt.
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0: RTL Deutschland Hitradio, Anne und die Morgencrew, die finalen Shows. Am Freitag ist Schluss mit Arno und der Morgencrew. Und ich muss sagen, vielen Dank an unsere Online-Redaktion und an Ben. Wir haben uns überlegt, dass wir so die Highlights der letzten Show, die ganzen Grüße, diesen Abschiedssong von Mark Forster zum Beispiel, und was jetzt so alles noch die nächsten Tage bis einschließlich Freitag passieren wird, dass wir daraus so einen kleinen Rahmen bauen und die Highlights davon auf meinem Instagram-Account posten. Ja. Arno.morgencrew. Also wenn du das alles auch nochmal sehen möchtest, dann folge mir. Und das ist natürlich mit die einzige Chance zu sehen, was ich nach Freitag mache.
1: Bei Insta lebt er weiter.
0: Bei Insta lebe ich weiter. Und Ich bin ja ein bisschen Insta-faul, also ich muss mich da auch ein bisschen aufraffen, mehr zu machen, aber ich verspreche, ab Freitag habe ich ja mehr Zeit.
2: Eben.
0: Und da werde ich das mal in Angriff nehmen, diese Highlights sind wirklich sehr, sehr schön, die ich da mit der Online-Redaktion zusammen mache, und da könnt ihr das alles nochmal euch anhören und angucken und was sonst noch passiert, was man auch im Radio nicht hören kann, ja, da siehst es ja. Also guck dir das mal an, Arno.morgencrew.
1: Da plant einer eine Social-Media-Karriere.
2: Ja,
1: kommt jetzt auch mal eine Kooperation mit Monotrition oder wie die alle heißen da.
0: Nee, das fließt auch.
1: Gymshark und Arno.
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4: Hier spricht Hazel Brugger. Jetzt ist ja wieder WM-Trikotzeit. Und da trage ich aktuell das von Italien, weil der Look ist wie die WM-Teilnahme. Sehr ausgefallen.
5: Ah, Oliver Kahn hier. Emanuel Neuer, falls du versehentlich das Trikot mit der Nummer 1 mitgenommen hast, das war und ist meins.
6: Ich bin's, die Katze. Auf Mallorca trage ich abwechselnd das deutsche Teamtrikot und das spanische. Und wenn ich die zusammen in die Wäsche tue, wird die pink. Team Katze. Schön.
7: Moin, Tim Melzer hier. Statt Schürze koche ich mein WM-Menü immer im Deutschland-Trikot. Es gibt Jonathan Tapas, dazu ein Angelo Stiller-Wasser aus dem Florian-Würzhaus und als Dessert eine Sandel Brownies mit Schlagsahne, frisch vom Schlodderbäcker. Lecker.
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0: Ain't nobody für dich sehen. Hier ist RTL Morgen. Deutschland Z Radio Anno und die Morgencrew. Ich zähle rückwärts. Das war Show Nummer 4. Ja, 3 haben wir noch zusammen. Ja. Und die will ich mit dir gemeinsam hier machen.
1: Ja, und wir wollen feiern natürlich. Wir feiern dich, Arno. Wir feiern die gemeinsame Zeit mit der Crew, mit allen Hörern. Aber wir fordern dich auch heraus. Arno, bist du bereit für den letzten Quizwoch, den du je spielen wirst?
0: Ja, klar. Noch einmal in den Ring steigen. Ja. Weil steht's unentschieden oder führst du?
1: Im Moment führe ich. Ja, ich führe ja. Mensch, ich führe ja um einen Punkt.
2: Du kannst eine ganz
0: knappe
2: Kiste.
0: Kann ich nur noch unentschieden aus der Nummer raus?
1: Na, mal gucken, was noch passiert in dieser Woche.
2: Wenn du den Ausgleich schaffst, dann könnte das Schiedsrichtergespann sich nochmal zusammensetzen.
1: Noch alles möglich.
3: Ist alles möglich.
0: Okay, also Anstoßzeit 7:05.
1: Yo.
0: Schönen Dienstag. Bis morgen. Bye bye.
1: Ciao.
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5: Ich bin Benjamin Herrmann. Guten Morgen. Das Anstrengendste für Lehrerinnen und Lehrer ist häufig das Verhalten der Schüler. Das zeigt jetzt das Deutsche Schulbarometer der Robert-Bosch-Stiftung. 46% der Lehrkräfte sagen das. Lea Matschulat.
6: Die Schüler können sich nicht gut konzentrieren, sie haben keinen Bock oder sie rufen ständig dazwischen, werden womöglich auch aggressiv. Dieses Verhalten der Kinder und Jugendlichen stresst Lehrer und Lehrerinnen und das zunehmend. In der aktuellen Schulbarometer-Umfrage haben 46% dort ihr Kreuz gemacht. Vor 2 Jahren waren es 34% der Befragten. An Grundschulen und Gymnasien ist die Lage offenbar etwas besser. Dort nehmen Lehrkräfte das Verhalten der Schüler weniger belastend wahr.
5: Der Rundfunkbeitrag soll angehoben werden. Darum kämpfen ARD und ZDF heute vor dem Bundesverfassungsgericht. Die beiden Sender haben im November 2024 Verfassungsbeschwerde eingereicht, weil die Bundesländer den Beitrag nicht erhöht haben, obwohl eine Kommission ihnen dazu geraten hat. Empfohlen wurde damals eine Anhebung von 18,36 Euro auf 18,94 Euro im Monat. ARD und ZDF sehen in der Nichterhöhung eine Verletzung der im Grundgesetz verankerten Rundfunkfreiheit. Neue Hoffnung auf Preisentspannung. Die USA setzen ihre Sanktionen gegen iranisches Öl für 60 Tage aus. Der Iran darf in diesem Zeitraum also wieder Öl fördern, liefern und verkaufen. Das bedeutet insgesamt wieder mehr Öl auf dem Weltmarkt. Damit könnten in Deutschland zum Beispiel die Preise an den Zapfsäulen noch weiter sinken. Ebenso beim Heizöl, Gas und auch die Inflation könnte schrumpfen. Die Aussetzung der Sanktionen ist eine Folge der bisher guten Friedensgespräche zwischen den USA und dem Iran. Bis Ende August soll ein Friedensabkommen stehen.
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5: Das DFB-Team hat keine Bremsen, dafür jetzt aber ihren eigenen WM-Song gefunden. Nach den beiden Siegen wurde der Ballermann-Hit Der Zug hat keine Bremsen im Stadion und zuletzt auch von den Spielern gesungen. Und laut Mittelfeldspieler Nadim Amiri passt er auch relativ gut zum Team.
7: Oh, der ist top, ich finde den super. Ich bin keiner, der sowas hört eigentlich, aber irgendwie passt es gerade. Und irgendwie weiß man auch immer, dass wenn eine Nation so in so einen Flow kommt, dass immer auch irgendwie ein Lied gibt. Und ja, ich hoffe, dass die Überschrift immer noch bleibt. Und nach einem Sieg ist wirklich ein cooles Lied.
5: Wenn es nach Amiri geht, soll der Zug allerdings auch in 2 Tagen beim letzten Gruppenspiel gegen Ecuador weiterrollen. Auch wenn es dabei sportlich um nichts mehr geht, Deutschland ist schon sicherer Gruppensieger. 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
8: RTL Wetter. Für Luxemburg, Trier, die Eifel und das Saarland. Die Sonne scheint bis zum Abend durch. Nur hin und wieder tauchen ein paar harmlose Wolken am Himmel auf. Dabei liegen die Höchstwerte zwischen 32 und 37 Grad. Und auch morgen wird es sonnig und heiß. Dabei liegen die Temperaturen nochmal zu und liegen dann zwischen 34 und maximal 39 Grad. Und hier ist der RTL-Verkehrsreport. A1 Saarbrücken Richtung Trier. Zwischen Mehring und Rastplatz Mehringer Höhe ist wegen Brückenarbeiten nur eine Fahrbahn frei. A1 Trier Richtung Saarbrücken. Zwischen Eppelborn und Illingen in beiden Richtungen Behinderungen an einer Baustelle. Hier ist jeweils nur eine Fahrbahn frei. Und es geht auf die A1 Köln-Koblenz Richtung Trier. Auf der Strecke zwischen Manderscheid und Hasborn ist die linke Spur wegen Straßenschäden derzeit gesperrt. Das noch bis zum 25. Gute und auch sichere Fahrt.
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Olivia Rodrigo war das mit The Cure. Du hörst RTL, Deutschlands Hitradio. Dienstag, der 23. Juni. Die Hitzewelle rollt an. Am krassesten ist es heute schon im Südwesten mit bis zu 37 Grad. Ab morgen können wir schon von Fieber reden, wenn das Thermometer 39 Grad anzeigt. Ja, da müssen wir wirklich alle einen Gang zurückschalten. Gutes Arbeiten mit Charlie Puth.

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0: 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Gleich Shabusi, Miley Cyrus und die neue von Alesso und One Republic.
1: Und hier sind die Veranstaltungstipps für Luxemburg, Trier, die Eifel und das Saarland. Empire of the Sun gehören zu den spannendsten Electro-Pop-Acts aus Australien. Das Duo rund um Luke Steele ist bekannt für spektakuläre Shows, auffällige Kostüme und Hits wie Walking on a Dream. Seit 2024 sind sie mit ihrem neuen Album zurück und kommen jetzt live auf Tour. Wer auf große Sounds, starke Bilder und Festival-Feeling steht, sollte sich das nicht entgehen lassen. Empire of the Sun am 5. Juli in der Rockhalle in Esch. Los geht's um 19 Uhr und Tickets gibt's ab 60 Euro. Der Lokschuppen in Dillingen verwandelt sich am 24. Juli in das Zentrum des Hip-Hop-Sommers. Dich erwartet ein krasses Line-Up, 4 volle Konzerte an einem Tag und auch er ist mit dabei.
2: Es

0: zu wenig.
1: Sido kommt auch zum Eintages-Open-Air-Festival im Dillinger Lokschuppen am 24. Juli. Los geht's um 16 Uhr und Karten bekommst du ab 90 Euro. Am 3. Juli wird das Gemündener Mar zur Open-Air-Bühne für Cat Ballou. Die Kölner Band gehört seit Jahren zur Spitze des Kölsch-Pop. Energiegeladene Live-Shows, hymnische Refrains und Texte, die mitten ins Herz treffen. Mit diesem Hit haben Cat Ballou eine Generation zum Mitsingen gebracht. Auf der Bühne verbinden sie Pop, Rock und kölsche Töne zu einem klasse Mix. Cat Ballou kommen am 3. Juli nach Daun in die Badeanstalt Gemündener Mar. Los geht's um 20.30 Uhr und Karten bekommst du ab 45 Euro. Und wenn du auch noch einen Veranstaltungstipp für Luxemburg, Trier, die Eifel oder das Saarland hast, schick eine Mail über rtlradio.de.
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2: DJ Alesso aus Schweden und Ryan Tedder von der Band One Republic kennen sich schon seit über 10 Jahren. Toll, dass die beiden endlich mal wieder einen gemeinsamen Song rausbringen. Absolut hitverdächtig. Viel Spaß mit In Your Eyes.

0: 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TV-Kollegin Katja Burkhardt ist dran. Ab 12 sehen wir sie wieder bei Punkt 12 bei RTL Fernsehen. Was erwartet uns denn unter anderem heute?
1: Hallo ihr Lieben, ich hoffe, ihr habt gut geschlafen, trotz der Hitze. Wir schauen heute als erstes aufs Heidebad in Sachsen-Anhalt. Die lassen da keinen mehr rein, der kein Deutsch spricht. Wieso das denn nicht? Wie begründen die das und wie sind die Reaktionen darauf? Und wir fragen uns, was können wir denn bei der Hitze von den Südeuropäern lernen? Die leben ja schon seit vielen, vielen Jahren mit dieser Hitze im Sommer. Und was machen die gut? Was können wir uns da abgucken? Und wie kommen wir dann vielleicht auch besser durch die Hitze? Das und mehr erfahrt ihr alles in Punkt 12 und ich freue mich auf euch.
0: Danke dir. Elton John und Dua Lipa jetzt.

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0: Ich bin Benjamin Herrmann. Guten Tag. Länger arbeiten, dafür aber eine sichere Rente haben. Die Rentenkommission hat ihre Vorschläge an die Bundesregierung übergeben. Und Bundeskanzler Friedrich Merz will alle 33 Ideen zügig umsetzen. Keine einzige soll abgelehnt oder angepasst werden. Tanja Wagner.
1: Die 33 Maßnahmen greifen ineinander und balancieren sich aus, betonte Merz bei der Pressekonferenz in Berlin. Auch Arbeitsministerin Baas sagte, dass es keine Rosinenpickerei geben dürfe. Einzelne Maßnahmen herauszunehmen, könne man sich nicht erlauben. Wichtigste Säule bleibt demnach die gesetzliche Rente, die auch nicht gekürzt werde, versprach der Kanzler. Hinzu kommen soll eine Kapitalrente, die von Arbeitnehmern und Arbeitgebern je zur Hälfte getragen wird. Die Renten sollen schwächer steigen als das Lohnniveau und das Renteneintrittsalter angehoben und an die Lebenserwartung gekoppelt werden. Außerdem sollen künftig auch Selbstständige und Politiker einzahlen, nicht aber Beamte.
0: Das Anstrengendste für Lehrerinnen und Lehrer ist häufig das Verhalten der Schüler. Das zeigt jetzt das Deutsche Schulbarometer der Robert-Bosch-Stiftung. 46% der Lehrkräfte sagen das. Lea Matschulat.
2: Die Schüler können sich nicht gut konzentrieren, sie haben keinen Bock oder sie rufen ständig dazwischen, werden womöglich auch aggressiv. Dieses Verhalten der Kinder und Jugendlichen stresst Lehrer und Lehrerinnen und das zunehmend. In der aktuellen Schulbarometer-Umfrage haben 46% dort ihr Kreuz gemacht. Vor 2 Jahren waren es 34% der Befragten. An Grundschulen und Gymnasien ist die Lage offenbar etwas besser. Dort nehmen Lehrkräfte das Verhalten der Schüler weniger belastend wahr.
0: Noch nie wurde im Supermarkt so viel geklaut. Laut einer Studie des Handelsforschungsinstituts sind letztes Jahr Waren im Wert von mehr als 4,3 Milliarden Euro gestohlen worden. Ein neuer Rekord. Den größten Anteil davon machen organisierte Gruppen aus, nicht SB-Kassen. Als mögliche Ursache für die hohe Anzahl an Diebstählen nennt das Institut die hohe Inflation. Seit 2020 sind die Lebensmittelpreise um rund 35% gestiegen. Ein Großteil kann sich trotz Krisen und Inflation noch einen Urlaub leisten. Für 21% ist eine Woche Verreisen allerdings auch purer Luxus. Rund 17 Millionen Menschen in Deutschland können sich keinen Urlaub mehr leisten. Vor allem Alleinerziehende haben häufig Probleme, das Geld dafür aufzutreiben. Menschen in anderen EU-Ländern geht es allerdings ähnlich, beziehungsweise den meisten sogar schlechter. Europaweit kann sich mehr als ein Viertel der Bevölkerung keinen Urlaub leisten. 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
3: RTL Wetter. Für Luxemburg, Treviso und das Saarland. Sonnig und heiß geht's durch den Dienstagmittag. Dazu ein paar Schleierwolken ab. Nachmittags auch ein paar Quellwolken. Höchstwerte heute 33 bis 37 Grad. Und auch morgen bleibt's sommerlich und vor allem heiß. Die Temperaturen klettern in höheren Lagen von Eifel und Östling auf 34 Grad. An Mosel und Saar werden bis zu 38 Grad erreicht. Und der RTL-Verkehrsreport A1 Trier Richtung Saarbrücken zwischen Tola und Eppelborn. Aktuell Behinderungen an einer Baustelle. Die rechte Spur ist hier gesperrt. A1 Koblenz Trier zwischen Manderscheid und Hasborn. Hier ist die linke Spur wegen Straßenschäden gesperrt. A8 Saarlouis Luxemburg auf der Moseltalbrücke ist in beiden Richtungen wegen Brückenarbeiten jeweils nur eine Spur frei. Und die A620 Saarbrücken Saarlouis zwischen Völklingen-Geislautern und Völklingen-Werden in beiden Richtungen Behinderungen wegen Brückenarbeiten. Außerdem ist die Ausfahrt Völklingen-Geislautern in Richtung Saarlouis gesperrt. Allen unterwegs eine gute und sichere Fahrt.
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0: die Sonja ist dran, auf dem Weg zur Arbeit. Was machst du?
1: Ja, bei dem Kindergarten.
0: Ach, schön. Ach so, so spät fängt es erst an bei dir?
1: Ja, ich habe heute Spätdienst.
0: Und wie lange musst du dann?
1: Na, bis 16:30.
0: Ach so, okay. Also so eher halbtags und so, ja?
1: Ja, wir haben nicht so lange offen, deshalb ist es bei uns der Spätdienst, aber naja.
0: Ja, Mensch, dann hab einen schönen Arbeitstag. Viel Spaß mit den Kids und lass dir nicht auf der Nase rumtanzen.
1: Auf gar keinen Fall.
0: Besten neuen Hits für dich hier. Tame Impala jetzt.

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Entdecke neue Musik von Martin Garrix und Ed Sheeran. Ja, auch Singer-Songwriter wollen ihre Hits mal aufpeppen mit heißen Beats von angesagten DJs. Hörst du gleich. Viel Spaß mit Repeated. Erst Lola Young, Messi, die besten neuen Hits.

0: besten neuen Hits, Martin Garrix und Ed Sheeran ganz neu auf RTL Deutschlands Hitradio. Gleich Justin Timberlake und die neue von Olivia Rodrigo.
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Die Vorschläge zur Rentenreform sind gerade vorgestellt worden und Kanzler Merz will sie alle genauso umsetzen. Was sich dadurch für dein Arbeitsleben und für deine Rente ändert, das hörst du gleich hier in RTL Aktuell. Jetzt die Backstreet Boys, Shape of My Heart.

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0: Ich bin Benjamin Herrmann. Guten Tag. Länger arbeiten, dafür aber eine sichere Rente haben. Die Rentenkommission hat ihre Vorschläge an die Bundesregierung übergeben. Und Bundeskanzler Friedrich Merz will alle 33 Ideen zügig umsetzen. Keine einzige soll abgelehnt oder angepasst werden. Tanja Wagner.
1: Die 33 Maßnahmen greifen ineinander und balancieren sich aus, betonte Merz bei der Pressekonferenz in Berlin. Auch Arbeitsministerin Baas sagte, dass es keine Rosinenpickerei geben dürfe. Einzelne Maßnahmen herauszunehmen, könne man sich nicht erlauben. Wichtigste Säule bleibt demnach die gesetzliche Rente, die auch nicht gekürzt werde, versprach der Kanzler. Hinzu kommen soll eine Kapitalrente, die von Arbeitnehmern und Arbeitgebern je zur Hälfte getragen wird. Die Renten sollen schwächer steigen als das Lohnniveau und das Renteneintrittsalter angehoben und an die Lebenserwartung gekoppelt werden. Außerdem sollen künftig auch Selbstständige und Politiker einzahlen, nicht aber Beamte.
0: Das Anstrengendste für Lehrerinnen und Lehrer ist häufig das Verhalten der Schüler. Das zeigt jetzt das Deutsche Schulbarometer der Robert-Bosch-Stiftung. 46% der Lehrkräfte sagen das. Lea Matschulat.
2: Die Schüler können sich nicht gut konzentrieren, sie haben keinen Bock oder sie rufen ständig dazwischen, werden womöglich auch aggressiv. Dieses Verhalten der Kinder und Jugendlichen stresst Lehrer und Lehrerinnen und das zunehmend. In der aktuellen Schulbarometer-Umfrage haben 46% dort ihr Kreuz gemacht. Vor 2 Jahren waren es 34% der Befragten. An Grundschulen und Gymnasien ist die Lage offenbar etwas besser. Dort nehmen Lehrkräfte das Verhalten der Schüler weniger belastend wahr.
0: Der Rundfunkbeitrag soll angehoben werden. Darum kämpfen ARD und ZDF heute vor dem Bundesverfassungsgericht. Die beiden Sender haben im November 2024 Verfassungsbeschwerde eingereicht, weil die Bundesländer den Beitrag nicht erhöht haben, obwohl eine Kommission ihnen dazu geraten hat. Empfohlen wurde damals eine Anhebung von 18,36 Euro auf 18,94 Euro im Monat. ARD und ZDF sehen in der Nichterhöhung eine Verletzung der im Grundgesetz verankerten Rundfunkfreiheit. Ein Großteil kann sich trotz Krisen und Inflation noch einen Urlaub leisten. Für 21% ist eine Woche Verreisen allerdings auch purer Luxus. Rund 17 Millionen Menschen in Deutschland können sich keinen Urlaub mehr leisten. Vor allem Alleinerziehende haben häufig Probleme, das Geld dafür aufzutreiben. Menschen in anderen EU-Ländern geht es allerdings ähnlich, beziehungsweise den meisten sogar schlechter. Europaweit kann sich mehr als ein Viertel der Bevölkerung keinen Urlaub leisten. 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
4: Für Luxemburg, Tredi-Eifel und das Saarland. Sonnig und heiß geht's durch den Dienstagmittag. Dazu ein paar Schleierwolken. Ab nachmittags auch ein paar Quellwolken. Höchstwerte heute 33 bis 37 Grad. Und auch morgen bleibt's sommerlich und vor allem heiß. Die Temperaturen klettern in höheren Lagen von Eifel und Ösling auf 34 Grad. An Mosel und Saar werden bis zu 38 Grad erreicht. Und der RTL-Verkehrsreport A1 Trier Richtung Saarbrücken zwischen Tola und Eppelborn. Aktuell Behinderungen an einer Baustelle. Die rechte Spur ist hier gesperrt. A1 Koblenz Trier zwischen Manderscheid und Hasborn. Hier ist die linke Spur wegen Straßenschäden gesperrt. A8 Saarlouis-Luxemburg auf der Moseltalbrücke ist in beiden Richtungen wegen Brückenarbeiten jeweils nur eine Spur frei. Und die A620 Saarbrücken-Saarlouis zwischen Völklingen-Geislautern und Völklingen-Werden in beiden Richtungen Behinderungen wegen Brückenarbeiten. Außerdem ist die Ausfahrt Völklingen-Geislautern in Richtung Saarlouis gesperrt. Allen unterwegs eine gute und sichere Fahrt.
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0: besten neuen Hits, Handtricks auf RTL Deutschlands Hitradio. Die Jenny ist dran. Was machst du?
1: Ich wollte gerade noch schnell staubsaugen, bevor ich zur Arbeit muss.
0: Ah, okay. Boah, aber bei dem Wetter kommt man jetzt ganz schön ins Schwitzen beim Staubsaugen, ne?
1: Ja, allerdings. Aber ist nicht.

0: 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Besten neuen Hits jetzt, Alex Warren. Ordinary.
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0: 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Gleich Holly Humberstone und die tolle Single von Dominik Feig.
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2: Der perfekte Hit für die Mittagspause. Super gechillt mit Vibes aus Florida. Dominik Feig ist das mit Baby.

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Großer Polizeieinsatz, unter anderem heute in Baden-Württemberg und Hessen. Da wurden mehrere Wohnungen durchsucht. Warum? Das hörst du gleich hier in RTL aktuell. Erst noch die neue von Taylor Swift, David Guetta und One Republic. Und jetzt Louis Capaldi, Survive.

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0: Ich bin Philipp Ringel. Guten Tag. Antiterror-Razzia in mehreren Bundesländern, unter anderem in Baden-Württemberg und Hessen, sind Polizisten heute Morgen ausgerückt und haben Wohnungen durchsucht. Es geht um 5 Verdächtige. Sie sollen IS-Mitglieder sein. Claudia Wächter.
1: Und nicht nur das. Die Ermittler vermuten, dass die 5 hier nach Deutschland eingereist sind, um andere IS-Anhänger zu kontaktieren, um Netzwerke aufzubauen und um Geld zu beschaffen. Durchsuchungen gab es etwa auch bei rund 1 Dutzend Personen, die im Moment aber noch nicht verdächtig sind. Doch die Ermittlungen laufen.
0: Länger arbeiten für eine stabilere Rente. Die Reformvorschläge der Rentenkommission liegen jetzt offiziell auf dem Tisch und die Bundesregierung will sie auch schnell umsetzen. Es geht insgesamt um 33 Vorschläge. Tanja Wagner.
2: Die 33 Maßnahmen greifen ineinander und balancieren sich aus, betonte Merz bei der Pressekonferenz in Berlin. Auch Arbeitsministerin Baas sagte, dass es keine Rosinenpickerei geben dürfe. Einzelne Maßnahmen herauszunehmen, könne man sich nicht erlauben. Wichtigste Säule bleibt demnach die gesetzliche Rente, die auch nicht gekürzt werde, versprach der Kanzler. Hinzu kommen soll eine Kapitalrente, die von Arbeitnehmern und Arbeitgebern je zur Hälfte getragen wird. Die Renten sollen schwächer steigen als das Lohnniveau und das Renteneintrittsalter angehoben und an die Lebenserwartung gekoppelt werden. Außerdem sollen künftig auch Selbstständige und Politiker einzahlen, nicht aber Beamte.
0: Mehr zahlen für ARD, ZDF und Co. oder doch nicht? Das Bundesverfassungsgericht verhandelt jetzt darüber, ob der Rundfunkbeitrag erhöht werden sollte. Das hatte eine unabhängige Kommission bereits empfohlen. Zum 1. Januar 2025 sollte der Rundfunkbeitrag um fast 60 Cent auf 18,94 Euro pro Monat steigen. Die Bundesländer hatten sich aber quergestellt, ARD und ZDF dagegen geklagt. Eine Entscheidung wird es aber wahrscheinlich erst in einigen Monaten geben. Von Supplements für den Alltag über Kosmetik bis hin zu jeder Menge Technik. Der Onlinehandel in Deutschland boomt und sorgt dafür, dass immer mehr Pakete verschickt werden. Aus der Logistikbranche heißt es jetzt, im vergangenen Jahr wurden rund 3,8 Milliarden Pakete versendet. Nochmal mehr als im Jahr davor. Richtig kräftig war der Anstieg aber in den Corona-Jahren 2020 und 2021 mit jeweils rund 12%. Und auch in diesem Jahr dürften die Zahlen nochmal weiter wachsen, sagt die Branche. 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
3: Für Luxemburg, Treideifel und das Saarland. Sonnig und heiß geht's durch den Dienstagmittag. Dazu ein paar Schleierwolken ab. Nachmittags auch ein paar Quellwolken. Höchstwerte heute 33 bis 37 Grad. Und auch morgen bleibt's sommerlich und vor allem heiß. Die Temperaturen klettern in höheren Lagen von Eifel und Ösling auf 34 Grad. An Mosel und Saar werden bis zu 38 Grad erreicht. Und der RTL-Verkehrsreport A1 Trier Richtung Saarbrücken zwischen Tola und Eppelborn. Aktuell Behinderung an einer Baustelle. Die rechte Spur ist hier gesperrt. A1 Koblenz Trier zwischen Manderscheid und Hasborn. Hier ist die linke Spur wegen Straßenschäden gesperrt. A8 Saarlouis-Luxemburg auf der Moseltalbrücke ist in beiden Richtungen wegen Brückenarbeiten jeweils nur eine Spur frei. Und die A26 Saarbrücken-Saarlouis zwischen Völklingen-Geislautern und Völklingen-Werden in beiden Richtungen Behinderung wegen Brückenarbeiten. Außerdem ist die Ausfahrt Völklingen-Geislautern in Richtung Saarlouis gesperrt. Allen unterwegs eine gute und sichere Fahrt.
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0: 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Die Ina hat jetzt noch Pause. Genießt du das schöne Wetter oder machst du was?
1: In der Pause gehe ich jetzt einfach mal runter, ein bisschen schönes Wetter genießen, wie du schon sagst. Und ja, ansonsten zum Feierabend können wir uns in den Garten legen und in den Pool springen.
0: Och, wir haben einen Pool. Wie geil ist das denn?

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Entdecke neue Musik von Madonna. Ich meine, wie viele Jahre macht sie schon Musik, bitte? Ja, definitiv länger als Arno beim Radio arbeitet. Entdecke ihre brandneue Single Love Sensation gleich. Erst gibt's Benson Boone. 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Die besten

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0: 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Gleich um 14 Uhr, Chris, am Nachmittag.
1: Hi. Frisch zurück aus der Mittagspause. Und ich habe da was ganz Komisches gemacht. Hm? Ich hatte erst Nachtisch und dann die Hauptspeise. Ich habe mir erst ein Eis gegönnt.
0: Okay,
1: und dann fast
0: kann man alles machen.
1: Aber bei der Wärme, ganz ehrlich, jetzt muss ich einfach ein Eis hinterher essen.
0: Du hast übrigens noch was Grünes im Zahn.
1: Danke.
0: Besten neuen Hits, Tempest City, Self-Aware.

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0: Ich bin Philipp Ringel, guten Tag. Riesenrazzia gegen mögliche IS-Terroristen. Heute Morgen sind Polizisten unter anderem in Baden-Württemberg und Hessen ausgerückt und haben Wohnungen durchsucht. Dabei geht es um 5 Verdächtige. Claudia Wächter.
1: Die Ermittler vermuten, dass die 5 hier nach Deutschland eingereist sind, um andere IS-Anhänger zu kontaktieren, um Netzwerke aufzubauen und um Geld zu beschaffen. Durchsuchungen gab es etwa auch bei rund 1 Dutzend Personen, die im Moment aber noch nicht verdächtig sind. Doch die Ermittlungen laufen.
0: Länger arbeiten für eine stabilere Rente. Die Reformvorschläge der Rentenkommission liegen jetzt offiziell auf dem Tisch und die Bundesregierung will sie auch schnell umsetzen. Es geht insgesamt um 33 Vorschläge. Tanja Wagner.
2: Die 33 Maßnahmen greifen ineinander und balancieren sich aus, betonte Merz bei der Pressekonferenz in Berlin. Auch Arbeitsministerin Baas sagte, dass es keine Rosinenpickerei geben dürfe. Einzelne Maßnahmen herauszunehmen, könne man sich nicht erlauben. Wichtigste Säule bleibt demnach die gesetzliche Rente, die auch nicht gekürzt werde, versprach der Kanzler. Hinzu kommen soll eine Kapitalrente, die von Arbeitnehmern und Arbeitgebern je zur Hälfte getragen wird. Die Renten sollen schwächer steigen als das Lohnniveau und das Renteneintrittsalter angehoben und an die Lebenserwartung gekoppelt werden. Außerdem sollen künftig auch Selbstständige und Politiker einzahlen, nicht aber Beamte.
0: Mehr Zahlen für ARD, ZDF und Co. oder doch nicht? Das Bundesverfassungsgericht verhandelt jetzt darüber, ob der Rundfunkbeitrag erhöht werden sollte. Das hatte eine unabhängige Kommission bereits empfohlen. Zum 1. Januar 2025 sollte der Rundfunkbeitrag um fast 60 Cent auf 18,94 Euro pro Monat steigen. Die Bundesländer hatten sich aber quergestellt, ARD und ZDF dagegen geklagt. Eine Entscheidung wird es aber wahrscheinlich erst in einigen Monaten geben. Bei der Deutschen Bahn herrscht jetzt erstmal Pommespause. Wer dort also frische Fritten sucht, der sucht die vergeblich. Denn die Bahn streicht die komplett aus dem Bordbistro-Angebot. Der Grund? Eine neue EU-Regel zieht klimaschädliche Tiefkühlschränke nach und nach aus dem Verkehr. Und die sind wohl auch bei der Bahn an Bord verbaut und werden jetzt rausgeschmissen. Immerhin, statt Pommes gibt's bei der Bahn als Alternative ja jetzt schon Kartoffelecken. Geballte Frauenpower bei US-Popstar Olivia Rodrigo, denn die 23-Jährige veranstaltet diesen Sommer ein Musikfestival mit rein weiblicher Besetzung. Bei dem Daisy Chain Festival sind 14 Sängerinnen und Bands eingeplant, unter anderem die koreanische Girlgroup Cat's Eye, Bikini Kill und Chapel Roan. Das Konzert gibt's Ende August und der Erlös geht demnach an Organisationen, die sich für Frauen und Mädchen einsetzen. 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
3: Wetter. Luxemburg, Treviel und das Saarland. Sonnig und heiß geht's durch den Dienstagmittag. Dazu ein paar Schleierwolken ab. Nachmittags auch ein paar Quellwolken. Höchstwerte heute 33 bis 37 Grad. Und auch morgen bleibt's sommerlich und vor allem heiß. Die Temperaturen klettern in höheren Lagen von Eifel und Ösling auf 34 Grad. An Mosel und Saar werden bis zu 38 Grad erreicht. Und der RTL-Verkehrsreport A1 Trier Richtung Saarbrücken zwischen Tola und Eppelborn. Aktuell Behinderungen an einer Baustelle. Die rechte Spur ist hier gesperrt. A1 Koblenz Trier zwischen Manderscheid und Hasborn. Hier ist die linke Spur wegen Straßenschäden gesperrt. A8 Saarlouis Luxemburg auf der Moseltalbrücke ist in beiden Richtungen wegen Brückenarbeiten jeweils nur eine Spur frei. Und die A620 Saarbrücken Saarlouis zwischen Völklingen-Geislautern und Völklingen-Wierden in beiden Richtungen Behinderungen wegen Brückenarbeiten. Außerdem ist die Ausfahrt Völklingen-Geislautern in Richtung Saarlouis gesperrt. Allen unterwegs eine gute und sichere Fahrt.
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2: 14 Uhr an diesem sonnigen Dienstag. 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

0: Das sind die besten neuen Hits. BTS mit Swim. Hier ist RTL Deutschland Hitradio. Chris am Nachmittag an diesem schönen, warmen Dienstag. Mirella?
1: Ja, also ganz ehrlich, so wie es jetzt gerade ist, so ich sag mal so 30 Grad, ist in Ordnung. Aber ich habe gesehen, zum Wochenende hin wird übertrieben heiß. Und dann möchte ich auch einfach nur mit mir selber sein. Niemanden sehen und diesen Tag einfach überstehen. Also tatsächlich so zu heiße Temperaturen ist nicht so mein.
0: Ich habe auch schon so gedacht, so eine Badewanne und dann eiskaltes Wasser rein. Und das Ding ist auch, wenn es so heiß draußen ist, da muss man fast warm duschen, weil man dann kalt duscht. Das ist der Temperaturunterschied fast zu krass. Das ist ja auch so ein Problem, ne?
1: Absolut.

0: auf Deutschlandhitradio RTL. Sie läuft, die letzte Sendewoche von Amo bei der Morgenschuh. Freitag genau, ist Schluss ja. Und vorher musst du aber nochmal alles geben, nämlich morgen, Verena.
1: Richtig. Es ist Quizwoch, Amos allerletzter Quizwoch ja. In seiner gesamten Karriere, also ein absolutes Highlight. Und wir spielen das Morgencrew Superbrain morgen früh 6:55 unbedingt mitraten.
0: Lass dir das nicht entgehen, das wird richtig, richtig krass, nochmal richtig spannend vor allem. Arno und die Morgencrew waren Deutschlands lustigste Morgensendung und jetzt Harry Styles hier mit den besten neuen Hits. Das ist American Girls.

0: Herr Kussmann. Deutschland sind Radio RTL gleich mit der neuen One Republic. Die brauchen ganz viel Liebe hier in der Show.
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1: Viel Kohle, Status, geiler Job, alles nicht wichtig. Hauptsache, du hast die richtige Person an deiner Seite. Das ist, was zählt. Und darum geht's im neuesten Hit von OneRepublic. Hier ist Need Your Love auf RTL. 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

Teddy Swims mit den besten neuen Hits. Mr. Know It All, hier ist Deutschland, Radio RTL, ey, nicht schon wieder. Der nächste Buckewal, der schwimmt offensichtlich in der Ostsee rum und dem geht's überhaupt nicht gut. Alle Infos gleich um 10 vor 3 in RTL aktuell. Jetzt David Guetta und Sia hier.

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0: Ich bin Philipp Ringel. Guten Tag. Länger arbeiten für eine stabilere Rente. Die Reformvorschläge der Rentenkommission liegen jetzt offiziell auf dem Tisch und die Bundesregierung will sie auch schnell umsetzen. Es geht insgesamt um 33 Vorschläge. Tanja Wagner.
1: Die 33 Maßnahmen greifen ineinander und balancieren sich aus, betonte Merz bei der Pressekonferenz in Berlin. Auch Arbeitsministerin Baas sagte, dass es keine Rosinenpickerei geben dürfe. Einzelne Maßnahmen herauszunehmen, könne man sich nicht erlauben. Wichtigste Säule bleibt demnach die gesetzliche Rente, die auch nicht gekürzt werde, versprach der Kanzler. Hinzu kommen soll eine Kapitalrente, die von Arbeitnehmern und Arbeitgebern je zur Hälfte getragen wird. Die Renten sollen schwächer steigen als das Lohnniveau und das Renteneintrittsalter angehoben und an die Lebenserwartung gekoppelt werden. Außerdem sollen künftig auch Selbstständige und Politiker einzahlen, nicht aber Beamte.
0: Antiterror-Razzia in mehreren Bundesländern, unter anderem in Baden-Württemberg und Hessen, sind Polizisten heute Morgen ausgerückt und haben Wohnungen durchsucht. Es geht um 5 Verdächtige. Sie sollen IS-Mitglieder sein. Claudia Wächter.
2: Und nicht nur das. Die Ermittler vermuten, dass die 5 hier nach Deutschland eingereist sind, um andere IS-Anhänger zu kontaktieren, um Netzwerke aufzubauen und um Geld zu beschaffen. Durchsuchungen gab es etwa auch bei rund 1 Dutzend Personen, die im Moment aber noch nicht verdächtig sind. Doch die Ermittlungen laufen.
0: Mehr Zahlen für ARD, ZDF und Co. oder doch nicht? Das Bundesverfassungsgericht verhandelt jetzt darüber, ob der Rundfunkbeitrag erhöht werden sollte. Das hatte eine unabhängige Kommission bereits empfohlen. Zum 1. Januar 2025 sollte der Rundfunkbeitrag um fast 60 Cent auf 18,94 Euro pro Monat steigen. Die Bundesländer hatten sich aber quergestellt, ARD und ZDF dagegen geklagt. Eine Entscheidung wird es aber wahrscheinlich erst in einigen Monaten geben. Bitte nicht schon wieder. In der Ostsee schwimmt anscheinend der nächste Buckelwal hin und her. Er soll schon in dänischen Gewässern gesichtet worden sein und sein Zustand ist wohl nicht gut, zeigen Aufnahmen. Die Sorge ist jetzt, dass das Ganze enden könnte wie bei Timmy. Der Buckelwal war ja nach einer langen Rettungsaktion im Mai zwischen der Insel Pöhl und der dänischen See unterwegs und wurde dann später tot nahe der Insel Anholt entdeckt. Die Ostsee ist für Buckelwale auch eigentlich kein geeigneter Lebensraum. Der Salzgehalt etwa ist im Wasser viel zu gering für die Tiere. 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
3: Wetter. Für Luxemburg, Tredjeifl und das Saarland sonnig und heiß geht's durch den Dienstagmittag. Dazu ein paar Schleierwolken ab, nachmittags auch ein paar Quellwolken. Höchstwerte heute 33 bis 37 Grad. Und auch morgen bleibt's sommerlich und vor allem heiß. Die Temperaturen klettern in höheren Lagen von Eifel und Ösling auf 34 Grad. An Mosel und Saar werden bis zu 38 Grad erreicht. Und der RTL-Verkehrsreport A1 Trier Richtung Saarbrücken zwischen Tola und Eppelborn. Aktuell Behinderungen an einer Baustelle. Die rechte Spur ist hier gesperrt. A1 Koblenz Trier zwischen Manderscheid und Hasborn. Hier ist die linke Spur wegen Straßenschäden gesperrt. A8 Saarlouis Luxemburg auf der Moseltalbrücke ist in beiden Richtungen wegen Brückenarbeiten jeweils nur eine Spur frei. Und die A620 Saarbrücken Saarlouis zwischen Völklingen-Geislautern und Völklingen-Wierden in beiden Richtungen Behinderungen wegen Brückenarbeiten. Außerdem ist die Ausfahrt Völklingen-Geislautern in Richtung Saarlouis gesperrt. Allen unterwegs eine gute und sichere Fahrt.
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2: 15 Uhr bei uns in Deutschland, habt einen niceen Dienstag. Hier ist Chris am Nachmittag, wie immer von 14 bis 19. 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

0: Fritz Kalkbrenner, Deutschland, Hit Radio RTL. Hier ist Chris am Nachmittag und die große Frage ist, wo schwitzt du mehr, im Homeoffice oder im Büro? Also, wenn du da so eine Klimaanlage hast im Büro, ist das gar kein schlechter Ort bei dem Wetter, ne Janine?
1: Heute bin ich im Homeoffice, da ist es recht kühl, genau, mein Büro ist zum Glück erträglich.
0: Oh, dann hast du aber eine Neubauwohnung oder du wohnst irgendwie im Keller, oder?
1: Ja, relativ neu, aber es ist gut, mit Jalousien runter hält das wirklich aus.
0: Nice, weil alle im Dachgeschoss, die würden jetzt sagen, nee, Homeoffice würde ich freiwillig ins Büro kommen. Das lassen wir lieber, ne?
1: Genau, das stimmt, das stimmt.
0: Besten neuen Hits, Oliver Rodrigo, neue The Cure.

Offenbach, RTL Deutschland, Zitradio. Es tut mir sehr leid, aber die nächste Nummer, die müssen wir hier auf Dauerschleife hören. Ja, weil die heißt so. Also, repeated, immer schön wiederholen. Martin Garrix mit Ed Sheeran gibt's direkt ganz neu nach Michael Schulte 5 AM. Die besten neuen Hits hier.

0: ich eigentlich direkt nochmal spielen, ne? Repeat it! Martin Garrix, Ed Sheeran auf RTL. Entdecke neue Musik hier auf Deutschland Z Radio. Und gleich habe ich Leona Lewis für dich.
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0: 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Nur bei Arno und der Morgencrew, Deutschlands lustigster Morgensendung. Jetzt Luis Capaldi hier. Before you go.
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Ray, Deutschlands Hitradio RTL, vom Lippenstift bis zum Smartphone. Es ist richtig krass, was im letzten Jahr alles in Supermärkten und ja, Co. geklaut wurde. Wie viel genau und was dabei für einen Schaden entstanden ist, ich find's richtig heftig. Hörst du gleich um 10 vor 4 in RTL aktuell, nicht verpassen. Jetzt die besten neuen Hits in der Show, Tame Impala, Jenny, hier ist Dracula.

0: Ich bin Philipp Ringel. Guten Tag. Von Lippenstiften, Kippen und Co. bis zum Smartphone. Im Einzelhandel wurde im vergangenen Jahr kräftig geklaut. Laut einer Studie von Handelsforschern waren im Wert von mehr als 4,3 Milliarden Euro. Nochmal mehr als im Jahr davor. Lea Matschulat.
1: Nicht nur die Kunden greifen zu, auch Mitarbeiter und Lieferanten. Doch den weitaus größten Schaden verursacht der Diebstahl durch Kunden. Das Paar Socken mal eben in die Tasche fallen lassen, die Packung Käse unauffällig im Rucksack verschwinden lassen. Das an sich sind zwar kleine Fälle, doch sie summierten sich zusammen mit größeren Diebstählen im vergangenen Jahr auf einen Schaden von gut 3 Milliarden Euro. Die Diebstähle der Mitarbeiter belaufen sich auf 910 Millionen Euro.
0: Länger arbeiten für eine stabilere Rente. Die Reformvorschläge der Rentenkommission liegen jetzt offiziell auf dem Tisch und die Bundesregierung will sie auch schnell umsetzen. Es geht insgesamt um 33 Vorschläge. Tanja Wagner.
2: Die 33 Maßnahmen greifen ineinander und balancieren sich aus, betonte Merz bei der Pressekonferenz in Berlin. Auch Arbeitsministerin Baas sagte, dass es keine Rosinenpickerei geben dürfe. Einzelne Maßnahmen herauszunehmen, könne man sich nicht erlauben. Wichtigste Säule bleibt demnach die gesetzliche Rente, die auch nicht gekürzt werde, versprach der Kanzler. Hinzu kommen soll eine Kapitalrente, die von Arbeitnehmern und Arbeitgebern je zur Hälfte getragen wird. Die Renten sollen schwächer steigen als das Lohnniveau und das Renteneintrittsalter angehoben und an die Lebenserwartung gekoppelt werden. Außerdem sollen künftig auch Selbstständige und Politiker einzahlen, nicht aber Beamte.
0: Anti-Terror-Razzia. Viel Blaulicht heute Morgen in Brandenburg, Hessen und Baden-Württemberg etwa. Bei 5 Verdächtigen sind Beamte in die Wohnungen gestürmt, haben alles durchsucht. Möglicherweise geht's um IS-Mitglieder. Anscheinend sind die 5 nach Deutschland eingereist, um neue Mitglieder zu rekrutieren und auch um Geld zu beschaffen. Die Ermittlungen laufen. Mehr zahlen für ARD, ZDF und Co. oder doch nicht? Das Bundesverfassungsgericht verhandelt jetzt darüber, ob der Rundfunkbeitrag erhöht werden sollte. Das hatte eine unabhängige Kommission bereits empfohlen. Zum 1. Januar 2025 sollte der Rundfunkbeitrag um fast 60 Cent auf 18,94 Euro pro Monat steigen. Die Bundesländer hatten sich aber quergestellt, ARD und ZDF dagegen geklagt. Eine Entscheidung wird es aber wahrscheinlich erst in einigen Monaten geben. 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
3: Für Luxemburg tritt die Eifel und das Saarland. Sonnig und heiß geht's in diesen Dienstag Feierabend. Dazu Schleierwolken oder auch Quellwolken. Höchstwerte 33 bis 37 Grad. Heute Nacht bleibt dann der Himmel meist klar. Tiefstwerte 23 bis 17 Grad. Und auch morgen bleibt es sommerlich und auch heiß. Die Temperaturen klettern am Mittwoch in den höheren Lagen von Eifel und Ösling auf 34 Grad. An Mosel und Saar werden bis zu 38 Grad erreicht. Und der RTL-Verkehrsreporter 1 Koblenz-Trier zwischen Manderscheid und Hasborn ist die linke Spur wegen Straßenschäden gesperrt. A8 Saluy Richtung Luxemburg auf der Moseltalbrücke sind beiden Richtungen wegen Brückenarbeiten jeweils nur eine Spur frei. Und die A620 Saarbrücken-Saluy zwischen Völklingen-Geislautern und Völklingen-Werden in beiden Richtungen Behinderungen wegen Brückenarbeiten. Und zudem ist die Ausfahrt Völklingen-Geislautern in Richtung Saluy gesperrt. Allen unterwegs eine gute und sichere Fahrt.
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1: 16 Uhr haben wir bei uns in Deutschland. 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

0: besten neuen Hits, Olivia Dean, Man I Need, RTL Deutschland, Zit Radio, Chris am Nachmittag, ja, hotter Homeoffice, ist da heißer als im Büro, Mirena?
1: Genau so. Also wir haben weder zu Hause noch auf der Arbeit eine Klimaanlage, die das irgendwie erleichtern würde, von daher, da nimmt sich leider nichts, dass man sagen könnte, oh, ich will lieber heute über die Woche mehr arbeiten als sonst, ja, oder länger, nein, wirklich nicht zu Hause.
0: Weil ich muss sagen, ich bin super gern bei der Hitze im Studio, weil wir haben hier eine Klimaanlage und die funktioniert meistens auch und die habe ich zu Hause nicht, das heißt, mein Auto ist klimatisiert, das Studio ist klimatisiert und unangenehm wird es dann erst ab heute Abend wieder. Aber ich bin ja so spät zu Hause, dass es dann schon wieder frischer ist, weißt du? Das funktioniert.
1: Du hast alles richtig gemacht. Ja.

0: Baby Rexha mit Faithless, hier ist Deutschlands Hitradio RTL und das ist hier die allerletzte Sendewoche von Anu hier bei Anu und der Morgenshow. Ja, Freitag ist Schluss und vorher muss man noch mal ran, Verena, nämlich
1: genau,
0: morgen Quizwoche.
1: Im allerletzten Quizwoche von Anus Karriere und wir zocken das Morgenshow Superbrain. Ja. Was genau sich dahinter verbirgt, Anu ist auf jeden Fall motiviert, da nochmal alles abzuräumen. Morgen früh 6:55.
0: Ich tippe dieses Mal auf Anu. Anu und die Morgenshow an, Deutschlands lustigste Morgensendung und das sind Shakira und Burna Boy mit dem offiziellen WM-Mail. Das ist Die besten neuen Hits hier.

0: Crypt, RTL Deutschland, Sit Radio. Wir starten in den heißen Dienstag, Feierabend, gleich mit Shabusi und Ariana Grande.
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2: Jetzt geht's um diesen einen Menschen, bei dem du dich immer wie zu Hause fühlst. Also wo du dich nie verstellen brauchst, wo du so sein kannst, wie du bist. Hier ist In Your Eyes, Alesso mit One Republic, die neue Nummer.

Hier ist Deutschlandhit Radio RTL mit Chris am Nachmittag. Ey, was eine WM für Dennis Undorf, ne? 3 Treffer, 2 Vorlagen. Für Dennis läuft's richtig gut. Und er könnte bald 2 richtig große Rekorde knacken. Welche hörst du um 10 vor 5 in RTL aktuell? Jetzt Kamerad, jetzt Hack Yourself. 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
1: Ich bin Philipp Ringel, guten Tag. 33 Vorschläge für stabilere Renten, die hat die Rentenkommission jetzt offiziell auf den Tisch gelegt und die Bundesregierung will sie jetzt auch schnell umsetzen, sagt Kanzler Merz. Tanja Wagner.
2: Die 33 Maßnahmen greifen ineinander und balancieren sich aus, betonte Merz bei der Pressekonferenz in Berlin. Auch Arbeitsministerin Baas sagte, dass es keine Rosinenpickerei geben dürfe. Einzelne Maßnahmen herauszunehmen, könne man sich nicht erlauben. Wichtigste Säule bleibt demnach die gesetzliche Rente, die auch nicht gekürzt werde, versprach der Kanzler. Hinzu kommen soll eine Kapitalrente, die von Arbeitnehmern und Arbeitgebern je zur Hälfte getragen wird. Die Renten sollen schwächer steigen als das Lohnniveau und das Renteneintrittsalter angehoben und an die Lebenserwartung gekoppelt werden. Außerdem sollen künftig auch Selbstständige und Politiker einzahlen, nicht aber Beamte.
1: Schockmoment in der Nähe von Münster in NRW. Im Rathaus von Lengerich rastete ein Mann offenbar völlig aus, übergoss sich dort mit einer brennbaren Flüssigkeit. Polizei und Feuerwehr rückten an. Die Bild berichtete zunächst, der Mann habe auch mindestens eine Geisel genommen. Spezialeinsatzkräfte wurden alarmiert, die konnten die Lage dann schließlich klären und den Mann festnehmen. Danach ging's für ihn in ein Krankenhaus. Verletzt wurde niemand. Es wird laut über den Dächern der Hauptstadt, denn heute Abend sind über Berlin jede Menge Kampfjets unterwegs. Amerikanische F-16 düsen zusammen mit Eurofighter der Bundeswehr Informationen über die City hinweg. Keine Sorge, kein Ernstfall oder ähnliches. Grund sind die Feierlichkeiten zum 250. Unabhängigkeitstag der USA. Gefeiert wird eigentlich erst am 4. Juli, doch heute schon gibt's eine offizielle Veranstaltung der US-Botschaft, deshalb der Formationsflug. Gegen 19.15 Uhr sollen die Flieger über Berlin donnern, gut zu hören und zu sehen, denn sie sind gerade mal in etwa 300 Metern Höhe unterwegs.
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1: Deutschlands Superjoker Dennis Undav könnte bei der WM bald einige Rekorde knacken. Denn mit 3 Toren nach Einwechslungen liegt er jetzt schon mal im deutschen Rekordranking, Weltmeister und Europameisterschaften zusammengerechnet, auf Platz 2. Geteilt mit Dieter Müller, Oliver Bierhoff und André Schürrle. Vor ihm liegt aktuell nur noch Niklas Füllkrug mit 4 Treffern. Und auch die WM-Bestmarke allgemein ist nur noch ein Tor entfernt. Bisher ist der Rekordhalter der Kameruner Roger Miller. Der hat bei der WM 1990 4 Tore als Einwechselspieler geschossen. Undav könnte also gleich oder sogar vorbeiziehen. Vorausgesetzt, er kommt auch weiterhin von der Bank ins Spiel. 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
4: Für Luxemburg, Tredi-Eifel und das Saarland sonnig und heiß geht's in diesen Dienstag Feierabend. Dazu Schleierwolken oder auch Quellwolken. Höchstwerte 33 bis 37 Grad. Heute Nacht bleibt dann der Himmel meist klar. Tiefstwerte 23 bis 17 Grad. Und auch morgen bleibt es sommerlich und auch heiß. Die Temperaturen klettern am Mittwoch in den höheren Lagen von Eifel und Ösling auf 34 Grad. An Mosel und Saar werden bis zu 38 Grad erreicht. Und der RTL-Verkehrsreporter 1 Koblenz-Trier zwischen Manderscheid und Hasborn ist die linke Spur wegen Straßenschäden gesperrt. A8 Saarlouis Richtung Luxemburg auf der Moseltalbrücke sind beiden Richtungen wegen Brückenarbeiten jeweils nur eine Spur frei. Und die A620 Saarbrücken-Saarlouis zwischen Völklingen-Geislautern und Völklingen-Werden in beiden Richtungen Behinderungen wegen Brückenarbeiten. Und zudem ist die Ausfahrt Völklingen-Geislautern in Richtung Saarlouis gesperrt. Allen unterwegs eine gute und sichere Fahrt.
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1: 17 Uhr haben wir's. Hier ist Chris am Nachmittag. Ich wünsche dir einen sonnigen Feierabend an diesem Dienstag. Und wir sind in der Finalwoche von Arno und der Morgencrew. Die letzten drei Shows von Arno. Nicht verpassen. Super viele Highlights. Auch morgen wieder ab 6 hier auf RTL.
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0: Sean Lewis auf Deutschlands Hitradio RTL. Chris am Nachmittag. Ey, Dienstag Feierabend mit ganz viel Sonne über Deutschland und zum Teil über 30 Grad. Da schreit ja schon fast nach einer Freibadabkühlung, Steffi.
1: Nee, tatsächlich zu einer Freundin in den Garten, in den Pool.
0: Ist natürlich sehr komfortabel, ne? Sparst du dir den Eintritt ins Schwimmbad, sparst dir die Schwimmbad-Pommes und den ganzen Stress mit Parkplatzsuche, ne?
1: Richtig. Und trotzdem entspannt.
0: Ja, also falls deine Freundin da noch mehr Leute aufnimmt, 030 884 8484, machen wir ein kleines Privat-Freibad auf, oder?
1: Ja, genau.
0: Mit Sommer hier und Homewrecker, die besten neuen Hits.

0: Purple Disco Machine auf Deutschland Zentrale RTL. Also die 2000er haben gerade angerufen, wollen ihren Sound zurück, aber ganz ehrlich, kriegen sie nicht. Hey, er bleibt schön hier bei mir auf der Feierabend-Playlist. Ich habe gleich nämlich die ganz neue Madonna für dich. Love Sensation. Klingt überragend gut. Vorher noch Alex Vaughan, here's Ordinary.
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0: Love Sensation entdecken neue Musik von Madonna hier auf Deutschlands Hitradio RTL. Ich finde, die Nummer klingt voll nach den 2000ern. Übelst gut vom Sound her. Wir starten in diesem warmen Dienstagfeierabend gleich mit Olly Murs und Dermot Kennedy habe ich auch noch.
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Wir feiern Anu für 35 Jahre Morgencrew mit einem Song, den Stefan Raab höchstpersönlich und wirklich exklusiv für die Morgencrew geschrieben hat. Was für morgen um 7.35 Uhr. Natürlich nur in Deutschlands lustigster Morgensendung in Anus Finalwoche. Jetzt

0: Isaac, Deutschlands Hitradio RTL und mein Kollege Kinder am Moor vom RTL Fernsehen hat ein krasses Thema heute in RTL Exklusiv.
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0: Sehr schön.
1: Und ich freue mich.
0: Wir freuen uns auch, sind wir mit dabei. Vor mir noch die Top 6 um 6. Also bleib auf jeden Fall bei RTL. Gönn dir jetzt Olivia Rodrigo. Hier ist Drop Dead. 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

0: Ich bin Philipp Ringel. Guten Tag. 33 Vorschläge für stabilere Renten. Die hat die Rentenkommission jetzt offiziell auf den Tisch gelegt. Und die Bundesregierung will sie jetzt auch schnell umsetzen, sagt Kanzler Merz. Tanja Wagner.
1: Die 33 Maßnahmen greifen ineinander und balancieren sich aus, betonte Merz bei der Pressekonferenz in Berlin. Auch Arbeitsministerin Baas sagte, dass es keine Rosinenpickerei geben dürfe. Einzelne Maßnahmen herauszunehmen, könne man sich nicht erlauben. Wichtigste Säule bleibt demnach die gesetzliche Rente, die auch nicht gekürzt werde, versprach der Kanzler. Hinzu kommen soll eine Kapitalrente, die von Arbeitnehmern und Arbeitgebern je zur Hälfte getragen wird. Die Renten sollen schwächer steigen als das Lohnniveau und das Renteneintrittsalter angehoben und an die Lebenserwartung gekoppelt werden. Außerdem sollen künftig auch Selbstständige und Politiker einzahlen, nicht aber Beamte.
0: Schockmoment in der Nähe von Münster in NRW. Im Rathaus von Lengerich rastete ein Mann offenbar völlig aus, übergoss sich dort mit einer brennbaren Flüssigkeit. Polizei und Feuerwehr rückten an. Die Bild berichtete zunächst, der Mann habe auch mindestens eine Geisel genommen. Spezialeinsatzkräfte wurden alarmiert, die konnten die Lage dann schließlich klären und den Mann festnehmen. Danach ging es für ihn in ein Krankenhaus. Verletzt wurde niemand. Der Höhenflug der AfD geht weiter. Im aktuellen Trendbarometer von RTL und NTV kommt die Partei auf 27%, bleibt damit auch vor der Union, die aktuell auf 22% kommt. Dahinter folgen die Grünen mit 15% und die SPD mit 12% sowie die Linke mit 11%. Die FDP würde mit aktuell 4% den Einzug in den Bundestag verpassen. Aber was auch deutlich wird, viele Parteien schaffen es nicht, noch unentschlossene Wähler zu überzeugen. Nur 45% etwa könnten sich vorstellen, grundsätzlich die Union zu wählen. So ähnlich sieht's auch bei der SPD aus. Es wird laut über den Dächern der Hauptstadt, denn heute Abend sind über Berlin jede Menge Kampfjets unterwegs. Amerikanische F-16 düsen zusammen mit Eurofighter der Bundeswehr Informationen über die City hinweg. Keine Sorge, kein Ernstfall oder ähnliches. Grund sind die Feierlichkeiten zum 250. Unabhängigkeitstag der USA. Gefeiert wird eigentlich erst am 4. Juli, doch heute schon gibt's eine offizielle Veranstaltung der US-Botschaft, deshalb der Formationsflug. Gegen 19.15 Uhr sollen die Flieger über Berlin donnern, gut zu hören und zu sehen, denn sie sind gerade mal in etwa 300 Metern Höhe unterwegs. 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
2: Wetter. Für Luxemburg, Trier, die Eifel und das Saarland. Sonnig und heiß geht's in diesen Dienstag Feierabend. Dazu Schleierwolken oder auch Quellwolken. Höchstwerte 33 bis 37 Grad. Heute Nacht bleibt dann der Himmel meist klar. Tiefstwerte 23 bis 17 Grad. Und auch morgen bleibt es sommerlich und auch heiß. Die Temperaturen klettern am Mittwoch in den höheren Lagen von Eifel und Ösling auf 34 Grad. An Mosel und Saar werden bis zu 38 Grad erreicht. Und der RTL-Verkehrsreporter 1 Koblenz-Trier zwischen Manderscheid und Hasborn ist die linke Spur wegen Straßenschäden gesperrt. A8 Saluy Richtung Luxemburg auf der Moseltalbrücke sind beiden Richtungen wegen Brückenarbeiten jeweils nur eine Spur frei. Und die A620 Saarbrücken-Saluy zwischen Völklingen-Geislautern und Völklingen-Werden in beiden Richtungen Behinderungen wegen Brückenarbeiten. Und zudem ist die Ausfahrt Völklingen-Geislautern in Richtung Saluy gesperrt. Allen unterwegs eine gute und sichere Fahrt.
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4: Heute am besten wieder mit Sonnencreme aus dem Haus gehen, denn es ist Traumwetter draußen, um die 30 Grad, ja. Sonne pur.
5: Ja, und es ist nur ein Warm-up. Am Wochenende haben wir dann zwischen 35 und 40 Grad.
4: Da sagt wahrscheinlich sogar der Kanzler, dass man Anstrengung vermeiden soll. Auf jeden Fall solltest du dich gut abkühlen bei der Arbeit, Ventilator hinstellen, Eis essen, ja, vielleicht richtig. Ein kaltes Fußbad nehmen. Und wenn der Chef meckert, sag es ihm auf Shirin David Art.
6: Du schwitzt schon genug.

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2: 18 Uhr bei uns in Deutschland. Der Dienstag Feierabend mit mir, Chris am Nachmittag, und das in der Finalwoche von Arno und der Morgenschuh. 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Darfst du nicht verpassen, da gibt es wieder ganz viele Highlights. Auch morgen ab 6 hier auf RTL. Und jetzt die Top 6 um 6. Bleibt unser WM-Hit Die Die von Shakira, Burna Boy auf der 1. Oder haben wir einen Wechsel heute? Wir starten rein mit Platz 6. Hier ist Taylor Swift, I Knew It, I Knew You.
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Perfekter Track für so eine verschwitzte, heiße Party nach dem Club. The Second Voice, Let Me Be, Platz 5, wenn ich auf 6 um 6. Hier ist Deutschland mit Radio RTL mit Schadmann Chris Hartmann und einer 9-1 heute. Oder bleibt unser WM-Hit vorne? Also Shakira, Burner Boy sind noch im Rennen mit Dai. Konkurrenz nicht ohne, zum einen David Guetta mit diesem neuen Mix Run Run River von Angels Above Me. Und Bibi Rexha, Faithless, New Religion. Einer von denen wird's. Ehrlich, erst raus, krallt sich die 4 hier im Countdown. Harry Styles mit American Girls. 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

0: Rexer Faithless sind das. Die klären sich die zweimal wieder in den Top 6 um 6. Hier ist RTL Deutschland Z Radio mit Patricia in der Show. Ich hoffe, du hast ein Eis in der Hand.
1: Nee, ein Schlauch.
0: Ein Schlauch? Jetzt musst du uns kurz aufklären. Was machst du mit dem Schlauch? Bist du auch bei der Feuerwehr wie ich, oder?
1: Nein, Rasen sprengen.
0: Ach so! Okay, der Schlauch ist ein bisschen kleiner als der bei uns, verstehe ich.
1: Ja.
0: Aber muss ja auch sein. Dann freuen sich witzige Blumen, oder?
1: Genau.
0: Und ich habe die Eins des Tages für dich jetzt hier zum Feierabend. Wer ist vorne?
1: Shakira.
0: Ja, mit Burna Boy und dem offiziellen WM-Hit, das ist Die Die.

0: Auch die Top 6 um 6 voll im WM-Vibe. Hier Shakira, Burner Boy, die 1 mit Die Die. Das ist RTL Deutschlands Hitradio. Cruise nach Hause, gleich mit Coldplay. Und die besten neuen Hits kriegst du von Teddy Swims hier in der Show.
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2: Jetzt. Boah, kennst du dieses richtig blöde Gefühl, wenn du dich in deinem eigenen Leben mehr wie ein Beifahrer fühlst, als selbst am Steuer zu sitzen? Ich kann das ehrlich gesagt im Auto schon nicht ab, aber so im Beziehungs- und Jobleben ist das noch bescheidener, ne? Ich würde vorschlagen, Steuer wieder selbst in die Hand nehmen. Machen wir jetzt mit Alex Vaughan und Passenger. Dem geht's nämlich

0: BTS mit dem besten neuen Hit Swimmisters auf Deutschlands Hitradio RTL. Und sie läuft tatsächlich schon die allerletzte Sendewoche von Arno.
1: Ja.
0: Arno und der Morgenschuh, Freitag ist Schluss.
1: Stimmt.
0: Und vorher muss Arno aber nochmal alles geben.
1: Ja.
0: Nämlich morgen, Verena.
1: In seinem allerletzten Quizwoch.
0: Das wird krank.
1: Das wird ein absolutes Highlight. Wir zocken das Morgenschuh Superbrain, was immer sich die Redaktion da für uns ausgedacht hat. Also es wird ein heißes Duell auf jeden Fall. Unbedingt einschalten, morgen früh 5 nach 7.
0: Also wir können ja jetzt schon garantieren, Arno wird alles geben.
1: Arno ist motiviert.
0: Und deswegen wird es eine sehr, sehr gute Ausgabe vom Quizwoch. Schalt ein, Arno und die Morgencrew, Deutschlands lustigste Morgensendung. Jetzt Fastboy, Clock, Clock, hier ist Born Again.

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2: Ich bin Philipp Ringe, guten Abend. 33 Vorschläge für stabilere Renten. Die hat die Rentenkommission jetzt offiziell auf den Tisch gelegt. Und die Bundesregierung will sie jetzt auch schnell umsetzen, sagt Kanzler Merz. Tanja Wagner.
3: Die 33 Maßnahmen greifen ineinander und balancieren sich aus, betonte Merz bei der Pressekonferenz in Berlin. Auch Arbeitsministerin Baas sagte, dass es keine Rosinenpickerei geben dürfe. Einzelne Maßnahmen herauszunehmen, könne man sich nicht erlauben. Wichtigste Säule bleibt demnach die gesetzliche Rente, die auch nicht gekürzt werde, versprach der Kanzler. Hinzu kommen soll eine Kapitalrente, die von Arbeitnehmern und Arbeitgebern je zur Hälfte getragen wird. Die Renten sollen schwächer steigen als das Lohnniveau und das Renteneintrittsalter angehoben und an die Lebenserwartung gekoppelt werden. Außerdem sollen künftig auch Selbstständige und Politiker einzahlen, nicht aber Beamte.
2: Es wird laut über den Dächern der Hauptstadt, denn heute Abend sind über Berlin jede Menge Kampfjets unterwegs. Amerikanische F-16 düsen zusammen mit Eurofighter der Bundeswehr Informationen über die City hinweg. Keine Sorge, kein Ernstfall oder ähnliches. Grund sind die Feierlichkeiten zum 250. Unabhängigkeitstag der USA. Gefeiert wird eigentlich erst am 4. Juli, doch heute schon gibt's eine offizielle Veranstaltung der US-Botschaft, deshalb der Formationsflug. Gegen 19.15 Uhr sollen die Flieger über Berlin donnern, gut zu hören und zu sehen, denn sie sind gerade mal in etwa 300 Metern Höhe unterwegs. Schockmoment in der Nähe von Münster in NRW. Im Rathaus von Lengerich rastete ein Mann offenbar völlig aus, übergoss sich dort mit einer brennbaren Flüssigkeit. Polizei und Feuerwehr rückten an. Die Bild berichtete zunächst, der Mann habe auch mindestens eine Geisel genommen. Spezialeinsatzkräfte wurden alarmiert, die konnten die Lage dann schließlich klären und den Mann festnehmen. Danach ging's für ihn in ein Krankenhaus. Verletzt wurde niemand. Der Höhenflug der AfD geht weiter. Im aktuellen Trendbarometer von RTL und NTV kommt die Partei auf 27%, bleibt damit auch vor der Union, die aktuell auf 22% kommt. Dahinter folgen die Grünen mit 15% und die SPD mit 12% sowie die Linke mit 11%. Die FDP würde mit aktuell 4% den Einzug in den Bundestag verpassen. Aber was auch deutlich wird, viele Parteien schaffen es nicht, noch unentschlossene Wähler zu überzeugen. Nur 45% etwa könnten sich vorstellen, grundsätzlich die Union zu wählen. So ähnlich sieht's auch bei der SPD aus. 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
4: Wetter. Für Luxemburg, Trier, die Eifel und das Saarland sonnig und heiß geht's in diesen Dienstag Feierabend. Dazu Schleierwolken oder auch Quellwolken. Höchstwerte 33 bis 37 Grad. Heute Nacht bleibt dann der Himmel meist klar. Tiefstwerte 23 bis 17 Grad. Und auch morgen bleibt es sommerlich und auch heiß. Die Temperaturen klettern am Mittwoch in den höheren Lagen von Eifel und Ösling auf 34 Grad. An Mosel und Saar werden bis zu 38 Grad erreicht. Und der RTL-Verkehrsreporter 1 Koblenz-Trier zwischen Manderscheid und Hasborn ist die linke Spur wegen Straßenschäden gesperrt. A8 Saarlouis Richtung Luxemburg auf der Moseltalbrücke sind beiden Richtungen wegen Brückenarbeiten jeweils nur eine Spur frei. Und die A620 Saarbrücken Saarlouis zwischen Völklingen-Geislautern und Völklingen-Werden in beiden Richtungen Behinderungen wegen Brückenarbeiten. Und zudem ist die Ausfahrt Völklingen-Geislautern in Richtung Saarlouis gesperrt. Alle unterwegs, eine gute und sichere Fahrt.
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1: 19 Uhr, hallo zusammen, schönen Dienstagabend. Ich bin Julia Porath. 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Feier dieses Ereignis mit uns zusammen. Radio an. Morgen früh wieder. 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

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Hast du dir schon einen Masterplan für später gemacht, wie du bei der Hitze schlafen willst? Also nackt schlafen ist wohl nicht so gut, weil man sich dadurch auch im Sommer schnell erkältet. Man soll lieber nah über dem Boden schlafen, weil die Luft da kühler ist. Ja, das ist schlecht für alle wie mich, die ein Boxspringbett haben. Jetzt Olivia Rodrigo, besten neuen Hits. Schönen Dienstag.

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Ich bin Julia Porath und es gibt brandneue Musik auf unserer Playlist von Michael Schulte. Lovesick heißt der Song. Es geht um Liebeskummer, aber ja, seine Version klingt nicht nach Herzschmerz, sondern fast euphorisch. So geht's nämlich auch. Michael Schulte neu auf der Playlist nach Mikey's Mind.

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Gleich hier Kamrat, besten neuen Hits nach David Guetta und Bibi Rexha.

RTL, Deutschlandshitradio, Sommerabend überall. Du bist noch unterwegs oder zu Hause und suchst dort nach einem kühlen Örtchen. Ja, manch Glückliche arbeiten auch gerade mit Klimaanlage wohlbemerkt. Da freut man sich plötzlich über die Schicht, oder? Ich habe die besten neuen Hits. Alex Warren, Fever Dream, na, Stereo Act und jetzt erstmal Joe.

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2: Ich bin Philipp Ringe und das sind die wichtigsten Meldungen des Tages. 33 Vorschläge für stabilere Renten. Die hat die Rentenkommission jetzt offiziell auf den Tisch gelegt. Und die Bundesregierung will sie jetzt auch schnell umsetzen, sagt Kanzler Merz. Tanja Wagner.
3: Die 33 Maßnahmen greifen ineinander und balancieren sich aus, betonte Merz bei der Pressekonferenz in Berlin. Auch Arbeitsministerin Baas sagte, dass es keine Rosinenpickerei geben dürfe. Einzelne Maßnahmen herauszunehmen, könne man sich nicht erlauben. Wichtigste Säule bleibt demnach die gesetzliche Rente, die auch nicht gekürzt werde, versprach der Kanzler. Hinzu kommen soll eine Kapitalrente, die von Arbeitnehmern und Arbeitgebern je zur Hälfte getragen wird. Die Renten sollen schwächer steigen als das Lohnniveau und das Renteneintrittsalter angehoben und an die Lebenserwartung gekoppelt werden. Außerdem sollen künftig auch Selbstständige und Politiker einzahlen, nicht aber Beamte.
2: Schockmoment in der Nähe von Münster in NRW. Im Rathaus von Lengerich rastete ein Mann offenbar völlig aus, übergoss sich dort mit einer brennbaren Flüssigkeit. Polizei und Feuerwehr rückten an. Die Bild berichtete zunächst, der Mann habe auch mindestens eine Geisel genommen. Spezialeinsatzkräfte wurden alarmiert, die konnten die Lage dann schließlich klären und den Mann festnehmen. Danach ging es für ihn in ein Krankenhaus. Verletzt wurde niemand. Der Höhenflug der AfD geht weiter. Im aktuellen Trendbarometer von RTL und NTV kommt die Partei auf 27%, bleibt damit auch vor der Union, die aktuell auf 22% kommt. Dahinter folgen die Grünen mit 15% und die SPD mit 12% sowie die Linke mit 11%. Die FDP würde mit aktuell 4% den Einzug in den Bundestag verpassen. Aber was auch deutlich wird, viele Parteien schaffen es nicht, noch unentschlossene Wähler zu überzeugen. Nur 45% etwa könnten sich vorstellen, grundsätzlich die Union zu wählen. So ähnlich sieht's auch bei der SPD aus. Anti-Terror-Razzia. Viel Blaulicht heute Morgen in Brandenburg, Hessen und Baden-Württemberg etwa. Bei 5 Verdächtigen sind Beamte in die Wohnungen gestürmt, haben alles durchsucht. Möglicherweise geht's um IS-Mitglieder. Anscheinend sind die 5 nach Deutschland eingereist, um neue Mitglieder zu rekrutieren und auch um Geld zu beschaffen. Die Ermittlungen laufen.
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2: Deutschlands Super-Joker Dennis Undav könnte bei der WM bald einige Rekorde knacken. Denn mit 3 Toren nach Einwechslungen liegt er jetzt schon mal im deutschen Rekordranking, Weltmeister und Europameisterschaften zusammengerechnet, auf Platz 2. Geteilt mit Dieter Müller, Oliver Bierhoff und André Schürrle. Vor ihm liegt aktuell nur noch Niklas Füllkrug mit 4 Treffern. Und auch die WM-Bestmarke allgemein ist nur noch ein Tor entfernt. Bisher ist der Rekordhalter der Kameruner Roger Miller. Der hat bei der WM 1990 4 Tore als Einwechselspieler geschossen. Undav könnte also gleich oder sogar vorbeiziehen. Vorausgesetzt, er kommt auch weiterhin von der Bank ins Spiel. Und das waren die wichtigsten Meldungen des Tages. 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
4: Für Luxemburg, Trier, die Eifel und das Saarland. Der Himmel bleibt meist sternklar, über der Großregion höchstens ein paar Schleierwolken ziehen mal durch. Dazu auch wenig Abkühlung, Tiefstwerte 23 bis 17 Grad. Den ganzen Mittwoch über dann wieder sehr sonniges, trockenes und weiterhin heißes Sommerwetter. Die Temperaturen klettern in höheren Lagen von Eifel oder Östling auf 34 Grad. An Mosel und Saar werden bis zu 38 Grad erreicht. Und der RTL-Wettertrend auch in den kommenden Tagen weiterhin sonnig und heiß. Und hier ist der RTL-Verkehrsreport A1 Koblenz Richtung Trier. Zwischen Manderscheid und Hasborn ist die linke Spur wegen Straßenschäden gesperrt. Es kann Behinderungen geben. A8 Saarlouis Richtung Luxemburg. Auf der Moseltalbrücke sind beiden Richtungen wegen Brückenarbeiten jeweils nur eine Spur frei. Und die A620 Saarbrücken-Saarlouis zwischen Völklingen-Geislautern und Völklingen-Werden in beiden Richtungen Behinderungen wegen Brückenarbeiten. Zudem ist die Ausfahrt Völklingen-Geislautern in Richtung Saarlouis gesperrt. Allen unterwegs eine gute und vor allem sichere Fahrt.
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Düdüm, künftig keine Pommes mehr im Bahn-Bordbistro. Die alten Kühltruhen dürfen wegen Umweltauflagen nicht mehr verwendet werden. Ach man, halb so wild. Pommes schmecken im Freibad sowieso am besten. Das ist uns ja wohl allen klar, oder?

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Und jetzt die besten neuen Hits. Kälte und John

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2: Martin Garrix und Ed Sheeran sind neu dabei. Was ne Kombi. Repeated heißt der gemeinsame Song. Dance Beats mit Eds Stimme. Im Song geht es um Liebe, die man immer wieder erleben möchte. Ganz viel Spaß damit.
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RTL Deutschland Zitradio, Dienstagabend. Ich bin Julia Porath. Shakira hat jetzt beim Argentinien-Spiel demonstrativ auf der Tribüne die Sonnenbrille abgenommen, damit sie die Spekulation ein für alle Mal beendet, ob bei der WM-Eröffnungsfeier ein Double für sie aufgetreten ist oder nicht. Ja, oder sie heizt damit wieder neue Gerüchte an. Wer weiß.

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1: Ich bin Philipp Ringe und das sind die wichtigsten Meldungen des Tages. 33 Vorschläge für stabilere Renten. Die hat die Rentenkommission jetzt offiziell auf den Tisch gelegt. Und die Bundesregierung will sie jetzt auch schnell umsetzen, sagt Kanzler Merz. Tanja Wagner.
2: Die 33 Maßnahmen greifen ineinander und balancieren sich aus, betonte Merz bei der Pressekonferenz in Berlin. Auch Arbeitsministerin Baas sagte, dass es keine Rosinenpickerei geben dürfe. Einzelne Maßnahmen herauszunehmen, könne man sich nicht erlauben. Wichtigste Säule bleibt demnach die gesetzliche Rente, die auch nicht gekürzt werde, versprach der Kanzler. Hinzu kommen soll eine Kapitalrente, die von Arbeitnehmern und Arbeitgebern je zur Hälfte getragen wird. Die Renten sollen schwächer steigen als das Lohnniveau und das Renteneintrittsalter angehoben und an die Lebenserwartung gekoppelt werden. Außerdem sollen künftig auch Selbstständige und Politiker einzahlen, nicht aber Beamte.
1: Schockmoment in der Nähe von Münster in NRW. Im Rathaus von Lengerich rastete ein Mann offenbar völlig aus, übergoss sich dort mit einer brennbaren Flüssigkeit. Polizei und Feuerwehr rückten an. Die Bild berichtete zunächst, der Mann habe auch mindestens eine Geisel genommen. Spezialeinsatzkräfte wurden alarmiert, die konnten die Lage dann schließlich klären und den Mann festnehmen. Danach ging es für ihn in ein Krankenhaus. Verletzt wurde niemand. Der Höhenflug der AfD geht weiter. Im aktuellen Trendbarometer von RTL und NTV kommt die Partei auf 27%, bleibt damit auch vor der Union, die aktuell auf 22% kommt. Dahinter folgen die Grünen mit 15% und die SPD mit 12% sowie die Linke mit 11%. Die FDP würde mit aktuell 4% den Einzug in den Bundestag verpassen. Aber was auch deutlich wird, viele Parteien schaffen es nicht, noch unentschlossene Wähler zu überzeugen. Nur 45% etwa könnten sich vorstellen, grundsätzlich die Union zu wählen. So ähnlich sieht's auch bei der SPD aus. Anti-Terror-Razzia. 4 Blaulicht heute Morgen in Brandenburg, Hessen und Baden-Württemberg etwa. Bei 5 Verdächtigen sind Beamte in die Wohnungen gestürmt, haben alles durchsucht. Möglicherweise geht's um IS-Mitglieder. Anscheinend sind die 5 nach Deutschland eingereist, um neue Mitglieder zu rekrutieren und auch um Geld zu beschaffen. Die Ermittlungen laufen.
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1: Deutschlands Super-Joker Dennis Undav könnte bei der WM bald einige Rekorde knacken. Denn mit 3 Toren nach Einwechslungen liegt er jetzt schon mal im deutschen Rekordranking, Weltmeister und Europameisterschaften zusammengerechnet, auf Platz 2. Geteilt mit Dieter Müller, Oliver Bierhoff und André Schürrle. Vor ihm liegt aktuell nur noch Niklas Füllkrug mit 4 Treffern. Und auch die WM-Bestmarke allgemein ist nur noch ein Tor entfernt. Bisher ist der Rekordhalter der Kameruner Roger Miller. Der hat bei der WM 1990 4 Tore als Einwechselspieler geschossen. Undav könnte also gleich oder sogar vorbeiziehen. Vorausgesetzt, er kommt auch weiterhin von der Bank ins Spiel. Und das waren die wichtigsten Meldungen des Tages. 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
3: Für Luxemburg, Trier, die Eifel und das Saarland. Der Himmel bleibt meist sternklar, über der Großregion höchstens ein paar Schleierwolken ziehen mal durch. Dazu auch wenig Abkühlung, Tiefstwerte 23 bis 17 Grad. Den ganzen Mittwoch über dann wieder sehr sonniges, trockenes und weiterhin heißes Sommerwetter. Die Temperaturen klettern in höheren Lagen von Eifel oder Östling auf 34 Grad. An Mosel und Saar werden bis zu 38 Grad erreicht. Und der RTL-Wettertrend auch in den kommenden Tagen weiterhin sonnig und heiß. Und hier ist der RTL-Verkehrsreport A1 Koblenz Richtung Trier. Zwischen Manderscheid und Hasborn ist die linke Spur wegen Straßenschäden gesperrt. Es kann Behinderungen geben. A8 Saarlouis Richtung Luxemburg. Auf der Moseltalbrücke sind beiden Richtungen wegen Brückenarbeiten jeweils nur eine Spur frei. Und die A620 Saarbrücken-Saarlouis zwischen Völklingen-Geislautern und Völklingen-Werden in beiden Richtungen Behinderungen wegen Brückenarbeiten. Zudem ist die Ausfahrt Völklingen-Geislautern in Richtung Saarlouis gesperrt. Allen unterwegs eine gute und vor allem sichere Fahrt.
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Angesagter Modetrend für faule Pyjamas und Nachthemden. Ja, da kannst du vom Bett direkt zur Arbeit stolpern. Fast. Edle Stoffe wie Satin oder Seide sollen es sein. Schön fließend, nicht zerknittert von der Nacht. Darin würde ich gerne mal unseren Chef bei der Arbeit sehen. Jetzt hier die besten neuen Hits. Hier ist Olivia Rodrigo. Dropped.

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Ich bin Julia Pora und habe neue Musik auf der Playlist. Die britische Girlband Flo. Drei super sympathische Girls. Ihr neuester Song Leak It hat richtig Power. Hörst du direkt nach Kollegin Ray.

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Taylor Swift habe ich jetzt für dich. Sie liefert den Countdown zur Hochzeit des Jahres und zur neuen Toy Story 5. Ende Juli bei uns in den Kinos. Ihr Song zum Film feiert schon mega Streaming-Erfolge und bringt sie ein wenig zurück, finde ich, zu ihren Country-Wurzeln. I Knew It, I Knew You. Besten neuen Hits hörst du nach Samba und jetzt Nelly Furtado.

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0: Ich bin Philipp Ringe und das sind die wichtigsten Meldungen des Tages. 33 Vorschläge für stabilere Renten. Die hat die Rentenkommission jetzt offiziell auf den Tisch gelegt. Und die Bundesregierung will sie jetzt auch schnell umsetzen, sagt Kanzler Merz. Tanja Wagner.
1: Die 33 Maßnahmen greifen ineinander und balancieren sich aus, betonte Merz bei der Pressekonferenz in Berlin. Auch Arbeitsministerin Baas sagte, dass es keine Rosinenpickerei geben dürfe. Einzelne Maßnahmen herauszunehmen, könne man sich nicht erlauben. Wichtigste Säule bleibt demnach die gesetzliche Rente, die auch nicht gekürzt werde, versprach der Kanzler. Hinzu kommen soll eine Kapitalrente, die von Arbeitnehmern und Arbeitgebern je zur Hälfte getragen wird. Die Renten sollen schwächer steigen als das Lohnniveau und das Renteneintrittsalter angehoben und an die Lebenserwartung gekoppelt werden. Außerdem sollen künftig auch Selbstständige und Politiker einzahlen, nicht aber Beamte.
0: Schockmoment in der Nähe von Münster in NRW. Im Rathaus von Lengerich rastete ein Mann offenbar völlig aus, übergoss sich dort mit einer brennbaren Flüssigkeit. Polizei und Feuerwehr rückten an. Die Bild berichtete zunächst, der Mann habe auch mindestens eine Geisel genommen. Spezialeinsatzkräfte wurden alarmiert, die konnten die Lage dann schließlich klären und den Mann festnehmen. Danach ging es für ihn in ein Krankenhaus. Verletzt wurde niemand. Der Höhenflug der AfD geht weiter. Im aktuellen Trendbarometer von RTL und NTV kommt die Partei auf 27%, bleibt damit auch vor der Union, die aktuell auf 22% kommt. Dahinter folgen die Grünen mit 15% und die SPD mit 12% sowie die Linke mit 11%. Die FDP würde mit aktuell 4% den Einzug in den Bundestag verpassen. Aber was auch deutlich wird, viele Parteien schaffen es nicht, noch unentschlossene Wähler zu überzeugen. Nur 45% etwa könnten sich vorstellen, grundsätzlich die Union zu wählen. So ähnlich sieht's auch bei der SPD aus. Antiterror-Razzia. 4 Blaulicht heute Morgen in Brandenburg, Hessen und Baden-Württemberg etwa. Bei 5 Verdächtigen sind Beamte in die Wohnungen gestürmt, haben alles durchsucht. Möglicherweise geht's um IS-Mitglieder. Anscheinend sind die 5 nach Deutschland eingereist, um neue Mitglieder zu rekrutieren und auch um Geld zu beschaffen. Die Ermittlungen laufen.
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0: Deutschlands Superjoker Dennis Undav könnte bei der WM bald einige Rekorde knacken. Denn mit 3 Toren nach Einwechslungen liegt er jetzt schon mal im deutschen Rekordranking, Weltmeister und Europameisterschaften zusammengerechnet, auf Platz 2. Geteilt mit Dieter Müller, Oliver Bierhoff und André Schürrle. Vor ihm liegt aktuell nur noch Niklas Füllkrug mit 4 Treffern. Und auch die WM-Bestmarke allgemein ist nur noch ein Tor entfernt. Bisher ist der Rekordhalter der Kameruner Roger Miller. Der hat bei der WM 1990 4 Tore als Einwechselspieler geschossen. Undav könnte also gleich oder sogar vorbeiziehen. Vorausgesetzt, er kommt auch weiterhin von der Bank ins Spiel. Und das waren die wichtigsten Meldungen des Tages. 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
3: Für Luxemburg, Trier, die Eifel und das Saarland. Der Himmel bleibt meist sternklar, über der Großregion höchstens ein paar Schleierwolken ziehen mal durch. Dazu auch wenig Abkühlung, Tiefstwerte 23 bis 17 Grad. Den ganzen Mittwoch über dann wieder sehr sonniges, trockenes und weiterhin heißes Sommerwetter. Die Temperaturen klettern in höheren Lagen von Eifel oder Östling auf 34 Grad. An Mosel und Saar werden bis zu 38 Grad erreicht. Und der RTL-Wettertrend auch in den kommenden Tagen weiterhin sonnig und heiß. Und hier ist der RTL-Verkehrsreport A1 Koblenz Richtung Trier. Zwischen Manderscheid und Hasborn ist die linke Spur wegen Straßenschäden gesperrt. Es kann Behinderungen geben. A8 Saarlouis Richtung Luxemburg. Auf der Moseltalbrücke sind beiden Richtungen wegen Brückenarbeiten jeweils nur eine Spur frei. Und die A620 Saarbrücken-Saarlouis zwischen Völklingen-Geislautern und Völklingen-Werden in beiden Richtungen Behinderungen wegen Brückenarbeiten. Zudem ist die Ausfahrt Völklingen-Geislautern in Richtung Saarlouis gesperrt. Allen unterwegs eine gute und vor allem sichere Fahrt.
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Ariana Grande, besten neuen Hits, RTL, Deutschlands Hitradio. Hast du dir schon einen Masterplan für gleich gemacht, wie du bei der Hitze schlafen willst? Also nackt schlafen ist wohl nicht so gut, weil man sich dadurch auch im Sommer schnell erkältet. Man soll lieber nah über dem Boden schlafen, weil die Luft da kühler ist. Ja, das ist schlecht für alle wie mich, die ein Boxspringbett haben. Halleluja! Oh.

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Und hier bei mir geht's weiter mit den besten neuen Hits. Holly Humberstone.

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Der Dienstag gleich rum, die Nacht immer noch super warm, Sommer überall und dazu die besten neuen Hits. Taylor Swift gibt's nach, Kate und John und Kelly Clarkson. Damit geht's los. Komm gut durch die Nacht.

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1: Ich bin Philipp Ringe und das sind die wichtigsten Meldungen des Tages. 33 Vorschläge für stabilere Renten, die hat die Rentenkommission jetzt offiziell auf den Tisch gelegt. Und die Bundesregierung will sie jetzt auch schnell umsetzen, sagt Kanzler Merz. Tanja Wagner.
2: Die 33 Maßnahmen greifen ineinander und balancieren sich aus, betonte Merz bei der Pressekonferenz in Berlin. Auch Arbeitsministerin Baas sagte, dass es keine Rosinenpickerei geben dürfe. Einzelne Maßnahmen herauszunehmen, könne man sich nicht erlauben. Wichtigste Säule bleibt demnach die gesetzliche Rente, die auch nicht gekürzt werde, versprach der Kanzler. Hinzu kommen soll eine Kapitalrente, die von Arbeitnehmern und Arbeitgebern je zur Hälfte getragen wird. Die Renten sollen schwächer steigen als das Lohnniveau und das Renteneintrittsalter angehoben und an die Lebenserwartung gekoppelt werden. Außerdem sollen künftig auch Selbstständige und Politiker einzahlen, nicht aber Beamte.
1: Schockmoment in der Nähe von Münster in NRW. Im Rathaus von Lengerich rastete ein Mann offenbar völlig aus, übergoss sich dort mit einer brennbaren Flüssigkeit. Polizei und Feuerwehr rückten an. Die Bild berichtete zunächst, der Mann habe auch mindestens eine Geisel genommen. Spezialeinsatzkräfte wurden alarmiert, die konnten die Lage dann schließlich klären und den Mann festnehmen. Danach ging es für ihn in ein Krankenhaus. Verletzt wurde niemand. Der Höhenflug der AfD geht weiter. Im aktuellen Trendbarometer von RTL und NTV kommt die Partei auf 27%, bleibt damit auch vor der Union, die aktuell auf 22% kommt. Dahinter folgen die Grünen mit 15% und die SPD mit 12% sowie die Linke mit 11%. Die FDP würde mit aktuell 4% den Einzug in den Bundestag verpassen. Aber was auch deutlich wird, viele Parteien schaffen es nicht, noch unentschlossene Wähler zu überzeugen. Nur 45% etwa könnten sich vorstellen, grundsätzlich die Union zu wählen. So ähnlich sieht's auch bei der SPD aus. Anti-Terror-Razzia. Viel Blaulicht heute Morgen in Brandenburg, Hessen und Baden-Württemberg etwa. Bei 5 Verdächtigen sind Beamte in die Wohnungen gestürmt, haben alles durchsucht. Möglicherweise geht's um IS-Mitglieder. Anscheinend sind die 5 nach Deutschland eingereist, um neue Mitglieder zu rekrutieren und auch um Geld zu beschaffen. Die Ermittlungen laufen.
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1: Deutschlands Super-Joker Dennis Undav könnte bei der WM bald einige Rekorde knacken. Denn mit 3 Toren nach Einwechslungen liegt er jetzt schon mal im deutschen Rekordranking, Weltmeister und Europameisterschaften zusammengerechnet, auf Platz 2. Geteilt mit Dieter Müller, Oliver Bierhoff und André Schürrle. Vor ihm liegt aktuell nur noch Niklas Füllkrug mit 4 Treffern. Und auch die WM-Bestmarke allgemein ist nur noch ein Tor entfernt. Bisher ist der Rekordhalter der Kameruner Roger Miller. Der hat bei der WM 1990 4 Tore als Einwechselspieler geschossen. Undav könnte also gleich oder sogar vorbeiziehen. Vorausgesetzt, er kommt auch weiterhin von der Bank ins Spiel. Und das waren die wichtigsten Meldungen des Tages. 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
3: Für Luxemburg, Trier, die Eifel und das Saarland. Der Himmel bleibt meist sternklar über der Großregion. Höchstens ein paar Schleierwolken ziehen mal durch. Dazu auch wenig Abkühlung. Tiefstwerte 23 bis 17 Grad. Den ganzen Mittwoch über dann wieder sehr sonniges, trockenes und weiterhin heißes Sommerwetter. Die Temperaturen klettern in höheren Lagen von Eifel oder Östling auf 34 Grad. An Mosel und Saar werden bis zu 38 Grad erreicht. Und der RTL-Wettertrend auch in den kommenden Tagen weiterhin sonnig und heiß. Und hier ist der RTL-Verkehrsreport A1 Koblenz Richtung Trier. Zwischen Manderscheid und Hasborn ist die linke Spur wegen Straßenschäden gesperrt. Es kann Behinderungen geben. A8 Saarlouis Richtung Luxemburg. Auf der Moseltalbrücke sind beiden Richtungen wegen Brückenarbeiten jeweils nur eine Spur frei. Und die A620 Saarbrücken-Saarlouis zwischen Völklingen-Geislautern und Völklingen-Werden in beiden Richtungen Behinderungen wegen Brückenarbeiten. Zudem ist die Ausfahrt Völklingen-Geislautern in Richtung Saarlouis gesperrt. Allen unterwegs eine gute und vor allem sichere Fahrt.
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1: Ich bin Philipp Ringe und das sind die wichtigsten Meldungen des Tages. 33 Vorschläge für stabilere Renten, die hat die Rentenkommission jetzt offiziell auf den Tisch gelegt und die Bundesregierung will sie jetzt auch schnell umsetzen, sagt Kanzler Merz. Tanja Wagner.
2: Die 33 Maßnahmen greifen ineinander und balancieren sich aus, betonte Merz bei der Pressekonferenz in Berlin. Auch Arbeitsministerin Baas sagte, dass es keine Rosinenpickerei geben dürfe. Einzelne Maßnahmen herauszunehmen, könne man sich nicht erlauben. Wichtigste Säule bleibt demnach die gesetzliche Rente, die auch nicht gekürzt werde, versprach der Kanzler. Hinzu kommen soll eine Kapitalrente, die von Arbeitnehmern und Arbeitgebern je zur Hälfte getragen wird. Die Renten sollen schwächer steigen als das Lohnniveau und das Renteneintrittsalter angehoben und an die Lebenserwartung gekoppelt werden. Außerdem sollen künftig auch Selbstständige und Politiker einzahlen, nicht aber Beamte.
1: Der Höhenflug der AfD geht weiter. Im aktuellen Trendbarometer von RTL und NTV kommt die Partei auf 27%, bleibt damit auch vor der Union, die aktuell auf 22% kommt. Dahinter folgen die Grünen mit 15% und die SPD mit 12% sowie die Linke mit 11%. Die FDP würde mit aktuell 4% den Einzug in den Bundestag verpassen. Aber was auch deutlich wird, viele Parteien schaffen es nicht, noch unentschlossene Wähler zu überzeugen. Nur 45% etwa könnten sich vorstellen, grundsätzlich die Union zu wählen. So ähnlich sieht's auch bei der SPD aus. Schockmoment in der Nähe von Münster in NRW. Im Rathaus von Lengerich rastete ein Mann offenbar völlig aus, übergoss sich dort mit einer brennbaren Flüssigkeit. Polizei und Feuerwehr rückten an. Die Bild berichtete zunächst, der Mann habe auch mindestens eine Geisel genommen. Spezialeinsatzkräfte wurden alarmiert, die konnten die Lage dann schließlich klären und den Mann festnehmen. Danach ging's für ihn in ein Krankenhaus. Verletzt wurde niemand. Mehr Zahlen für ARD, ZDF und Co. oder doch nicht? Das Bundesverfassungsgericht verhandelt jetzt darüber, ob der Rundfunkbeitrag erhöht werden sollte. Das hatte eine unabhängige Kommission bereits empfohlen. Zum 1. Januar 2025 sollte der Rundfunkbeitrag um fast 60 Cent auf 18,94 Euro pro Monat steigen. Die Bundesländer hatten sich aber quergestellt, ARD und ZDF dagegen geklagt. Eine Entscheidung wird es aber wahrscheinlich erst in einigen Monaten geben. Von Lippenstiften, Kippen und Co. bis zum Smartphone. Im Einzelhandel wurde im vergangenen Jahr kräftig geklaut. Laut einer Studie von Handelsforschern waren im Wert von mehr als 4,3 Milliarden Euro. Nochmal mehr als im Jahr davor. Lea Matschulat.
3: Nicht nur die Kunden greifen zu, auch Mitarbeiter und Lieferanten. Doch den weitaus größten Schaden verursacht der Diebstahl durch Kunden. Das Paar Socken mal eben in die Tasche fallen lassen, die Packung Käse unauffällig im Rucksack verschwinden lassen. Das an sich sind zwar kleine Fälle, doch sie summierten sich zusammen mit größeren Diebstählen im vergangenen Jahr auf einen Schaden von gut 3 Milliarden Euro. Die Diebstähle der Mitarbeiter belaufen sich auf 910 Millionen Euro.
1: Und das waren die wichtigsten Meldungen des Tages. 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
4: Für Luxemburg, Trier, die Eifel und das Saarland. Der Himmel bleibt meist sternklar über der Großregion. Höchstens ein paar Schleierwolken ziehen mal durch. Dazu auch wenig Abkühlung. Tiefstwerte 23 bis 17 Grad. Den ganzen Mittwoch über dann wieder sehr sonniges, trockenes und weiterhin heißes Sommerwetter. Die Temperaturen klettern in höheren Lagen von Eifel oder Östling auf 34 Grad. An Mosel und Saar werden bis zu 38 Grad erreicht. Und der RTL-Wettertrend auch in den kommenden Tagen weiterhin sonnig und heiß. Und hier ist der RTL-Verkehrsreport A1 Koblenz Richtung Trier. Zwischen Manderscheid und Hasborn ist die linke Spur wegen Straßenschäden gesperrt. Es kann Behinderungen geben. A8 Saarlouis Richtung Luxemburg. Auf der Moseltalbrücke sind beiden Richtungen wegen Brückenarbeiten jeweils nur eine Spur frei. Und die A620 Saarbrücken-Saarlouis zwischen Völklingen-Geislautern und Völklingen-Werden in beiden Richtungen Behinderungen wegen Brückenarbeiten. Zudem ist die Ausfahrt Völklingen-Geislautern in Richtung Saarlouis gesperrt. Allen unterwegs eine gute und vor allem sichere Fahrt.
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1: Ich bin Philipp Ringe und das sind die wichtigsten Meldungen des Tages. 33 Vorschläge für stabilere Renten. Die hat die Rentenkommission jetzt offiziell auf den Tisch gelegt. Und die Bundesregierung will sie jetzt auch schnell umsetzen, sagt Kanzler Merz. Tanja Wagner.
2: Die 33 Maßnahmen greifen ineinander und balancieren sich aus, betonte Merz bei der Pressekonferenz in Berlin. Auch Arbeitsministerin Baas sagte, dass es keine Rosinenpickerei geben dürfe. Einzelne Maßnahmen herauszunehmen, könne man sich nicht erlauben. Wichtigste Säule bleibt demnach die gesetzliche Rente, die auch nicht gekürzt werde, versprach der Kanzler. Hinzu kommen soll eine Kapitalrente, die von Arbeitnehmern und Arbeitgebern je zur Hälfte getragen wird. Die Renten sollen schwächer steigen als das Lohnniveau und das Renteneintrittsalter angehoben und an die Lebenserwartung gekoppelt werden. Außerdem sollen künftig auch Selbstständige und Politiker einzahlen, nicht aber Beamte.
1: Der Höhenflug der AfD geht weiter. Im aktuellen Trendbarometer von RTL und NTV kommt die Partei auf 27%, bleibt damit auch vor der Union, die aktuell auf 22% kommt. Dahinter folgen die Grünen mit 15% und die SPD mit 12% sowie die Linke mit 11%. Die FDP würde mit aktuell 4% den Einzug in den Bundestag verpassen. Aber was auch deutlich wird, viele Parteien schaffen es nicht, noch unentschlossene Wähler zu überzeugen. Nur 45% etwa könnten sich vorstellen, grundsätzlich die Union zu wählen. So ähnlich sieht's auch bei der SPD aus. Schockmoment in der Nähe von Münster in NRW. Im Rathaus von Lengerich rastete ein Mann offenbar völlig aus, übergoss sich dort mit einer brennbaren Flüssigkeit. Polizei und Feuerwehr rückten an. Die Bild berichtete zunächst, der Mann habe auch mindestens eine Geisel genommen. Spezialeinsatzkräfte wurden alarmiert, die konnten die Lage dann schließlich klären und den Mann festnehmen. Danach ging's für ihn in ein Krankenhaus. Verletzt wurde niemand. Mehr Zahlen für ARD, ZDF und Co. oder doch nicht? Das Bundesverfassungsgericht verhandelt jetzt darüber, ob der Rundfunkbeitrag erhöht werden sollte. Das hatte eine unabhängige Kommission bereits empfohlen. Zum 1. Januar 2025 sollte der Rundfunkbeitrag um fast 60 Cent auf 18,94 Euro pro Monat steigen. Die Bundesländer hatten sich aber quergestellt, ARD und ZDF dagegen geklagt. Eine Entscheidung wird es aber wahrscheinlich erst in einigen Monaten geben. Von Lippenstiften, Kippen und Co. bis zum Smartphone. Im Einzelhandel wurde im vergangenen Jahr kräftig geklaut. Laut einer Studie von Handelsforschern waren im Wert von mehr als 4,3 Milliarden Euro. Nochmal mehr als im Jahr davor. Lea Matschulat.
3: Nicht nur die Kunden greifen zu, auch Mitarbeiter und Lieferanten. Doch den weitaus größten Schaden verursacht der Diebstahl durch Kunden. Das Paar Socken mal eben in die Tasche fallen lassen, die Packung Käse unauffällig im Rucksack verschwinden lassen. Das an sich sind zwar kleine Fälle, doch sie summierten sich zusammen mit größeren Diebstählen im vergangenen Jahr auf einen Schaden von gut 3 Milliarden Euro. Die Diebstähle der Mitarbeiter belaufen sich auf 910 Millionen Euro.
1: Und das waren die wichtigsten Meldungen des Tages. 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
4: Für Luxemburg, Trier, die Eifel und das Saarland. Der Himmel bleibt meist sternklar über der Großregion. Höchstens ein paar Schleierwolken ziehen mal durch. Dazu auch wenig Abkühlung. Tiefstwerte 23 bis 17 Grad. Den ganzen Mittwoch über dann wieder sehr sonniges, trockenes und weiterhin heißes Sommerwetter. Die Temperaturen klettern in höheren Lagen von Eifel oder Östling auf 34 Grad. An Mosel und Saar werden bis zu 38 Grad erreicht. Und der RTL-Wettertrend auch in den kommenden Tagen weiterhin sonnig und heiß. Und hier ist der RTL-Verkehrsreport A1 Koblenz Richtung Trier. Zwischen Manderscheid und Hasborn ist die linke Spur wegen Straßenschäden gesperrt. Es kann Behinderungen geben. A8 Saarlouis Richtung Luxemburg. Auf der Moseltalbrücke sind beiden Richtungen wegen Brückenarbeiten jeweils nur eine Spur frei. Und die A620 Saarbrücken-Saarlouis zwischen Völklingen-Geislautern und Völklingen-Werden in beiden Richtungen Behinderungen wegen Brückenarbeiten. Zudem ist die Ausfahrt Völklingen-Geislautern in Richtung Saarlouis gesperrt. Alle unterwegs, eine gute und vor allem sichere Fahrt.
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5: Heute ist der Tag des öffentlichen Dienstes. Aha. Ein Tag, um allen Beschäftigten im öffentlichen Dienst Danke zu sagen. Am besten per Fax übrigens.